0: glücklich mit der Art und Weise. Merz sagte hinterher,
1: das war der Wunsch der Kolleginnen und Kollegen, den nehme ich sehr ernst, den nehme ich mit. Und da wird ein Schwerpunkt auch meiner Arbeit darauf liegen, zu gucken, dass wir zwischen Bundesregierung, Bundestagsfraktion und der von mir geführten Partei eine gute Kommunikation machen, die mehr erklärt, mehr vermittelt, sich auch mehr Zeit für diese Aufgabe nimmt. Und das haben wir auch gemeinsam miteinander so verabredet.
0: Der bisherige Kanzleramtschef Thorsten Frey wurde mit knapp 92% zum neuen Chef der Unionsfraktion gewählt. Das anhaltende Niedrigwasser schränkt den Schiffsverkehr auf dem Chiemsee ein. Wie die Chiemsee-Schifffahrt mitgeteilt hat, können die Anlegestellen Seebruck und Überseefeldwies ab Montag vorerst nicht mehr angefahren werden. Die nächstgelegenen Anlegestellen befinden sich in Gstaad und Chieming. An den Investorenplänen von FIFA-Chef Infantino gibt es scharfe Kritik. Sein Eindruck sei, die FIFA sei nur noch dazu da, um Profit zu machen, sagte etwa der Sportvorstand des FC Bayern München, Max Eberl.
2: Also es fühlt sich an, als ob nur Geld verdient werden will, auf allen möglichen Kanälen. Und das ist ehrlicherweise für mich, ich fühle mich als Kind des Fußballs, ich darf das jetzt doch mehrere Jahrzehnte schon machen. Und selbst mich, der im Fußball wirklich da zu Hause ist, mich ekelt das.
0: Infantino will Vermarktungsanteile an der Fußball-WM an Investoren verkaufen.
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4: Die Tiefstwerte heute in der Nacht liegen so bei 15 Grad. Und wenn wir dann heute auf den Donnerstag schauen, da geht's dann wieder richtig hoch mit den Temperaturen. Es geht weiter mit viel Sonne von früh bis spät und es wird noch heißer. Die Top-Temperaturen heute bei um die 35 Grad. Ähnlich sonnig dann auch der Freitag. So ab dem Nachmittag sollte man den Himmel dann aber im Blick behalten, denn dann kann es hier in Oberbayern örtlich einzelne Schauer oder auch Hitzegewitter geben.
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0: Die A7 Ulm Richtung Würzburg ist gesperrt zwischen Wörnitz und Rothenburg ob der Tauber wegen Bauarbeiten. Das soll bis 6 Uhr früh dauern und es wird empfohlen, über die Umleitung U37 auszuweichen. A7 Füssenreute Richtung Ulm zwischen Dietmannsried und Bad Grönenbach. Ein totes Tier auf der Fahrbahn. Dann die A9 Nürnberg Richtung Berlin zwischen Pegnitz und Trockau. Ein defekter Bus auf der Fahrbahn. Und B307 Gmund Richtung Vorderriss zwischen Gmund und Tegernsee. 1 Kilometer Stau, 18 Minuten. Der Zeitverlust.
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5: Ich bin Moritz Einzel. Die krisengebeutelte Deutsche Bahn hat offenbar im ersten Halbjahr Gewinn gemacht. Zum ersten Mal seit 7 Jahren. Der bundeseigene Konzern hat laut Medienberichten für das Kerngeschäft im Zeitraum von Januar bis Juni ein Plus im dreistelligen Millionenbereich verbucht. 960 Millionen Fahrgäste bedeuteten demnach 17 Millionen mehr als im Vorjahr. Weiterhin halten die schweren Waldbrände im Süden und Westen Europas die Einsatzkräfte in Atem. In Frankreich brachen neue Brände aus, teilweise an Stellen, wo es schon mal gebrannt hat. An der Grenze zwischen Spanien und Portugal wütet ein neues schweres Feuer und auch in Griechenland brennt es. Auf der Urlaubsinsel Kreta mussten rund 6.000 Urlauber evakuiert werden. Das anhaltende Niedrigwasser schränkt den Schiffsverkehr auf dem Chiemsee ein. Wie die Chiemsee-Schifffahrt mitgeteilt hat, können die Anlegestellen Seebruck und Überseefeldwies ab Montag vorerst nicht mehr angefahren werden. Die nächstgelegenen Anlegestellen befinden sich in Gstaad und Chieming. An den Investorenplänen von FIFA-Chef Infantino gibt es scharfe Kritik. Sein Eindruck sei, die FIFA sei nur noch dazu da, um Profit zu machen, sagte etwa der Sportvorstand des FC Bayern München, Max Eberl.
6: Also es fühlt sich an, als ob nur Geld verdient werden will, auf allen möglichen Kanälen. Und das ist ehrlicherweise für mich, ich fühle mich als Kind des Fußballs, ich darf das jetzt doch mehrere Jahrzehnte schon machen. Und selbst mich, der im Fußball wirklich da zu Hause ist, mich ekelt das.
5: Infantino will Vermarktungsanteile an der Fußball-WM an Investoren verkaufen.
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7: Die Tiefstwerte heute in der Nacht liegen so bei 15 Grad. Und wenn wir dann heute auf den Donnerstag schauen, da geht's dann wieder richtig hoch mit den Temperaturen. Es geht weiter mit viel Sonne von früh bis spät und es wird noch heißer. Die Top-Temperaturen heute bei um die 35 Grad. Ähnlich sonnig dann auch der Freitag. So ab dem Nachmittag sollte man den Himmel dann aber im Blick behalten, denn dann kann es hier in Oberbayern örtlich einzelne Schauer oder auch Hitzegewitter geben.
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4: Mit Moritz Einzel. Der neue Bundesverkehrsminister Steffen Bilger ist zuversichtlich, den Zustand von Straßen, Brücken und Schienen mit den neuen Infrastrukturmilliarden verbessern zu können. Im ZDF hat der CDU-Politiker aber davor gewarnt, zu glauben, dass das jetzt sehr schnell und ohne Unannehmlichkeiten geht.
5: Ich kann keine Wunder versprechen, weil Infrastruktur schon auch Zeit braucht. Aber natürlich muss es jetzt auch mit den Möglichkeiten, die wir durch die Infrastrukturmilliarden haben, schnell und spürbar besser werden. Aber es wird seine Zeit brauchen. Gerade wenn wir jetzt viel in die Infrastruktur investieren, dann bedeutet das auch Baustellen. Das bedeutet Behinderung, das bedeutet im Bahnbereich dann auch leicht Verspätungen.
4: Bilger hatte gestern Patrick Schnieder als Verkehrsminister abgelöst. Schwere Waldbrände halten Südeuropa weiterhin in Atem. Jetzt brennt es auch noch in Griechenland. Auf der Urlaubsinsel Kreta sind Flammen außer Kontrolle geraten. Deswegen ist ein Ferienort evakuiert worden. Medienberichten zufolge sind rund 6000 Menschen betroffen. Stürmischer Wind treibt die Feuerfront voran. Der Deutsche Städtetag hat Bund und Länder aufgefordert, Klimaanpassungsmaßnahmen der Kommunen deutlich stärker finanziell zu fördern als bislang. Dem Redaktionsnetzwerk Deutschland sagt der Hauptgeschäftsführer Schuchardt, Klimaanpassung sei kein nice to have, sondern existenziell für unsere Zukunft. Unterm Strich rede man da über Milliardensummen, das könnten die Städte nicht alleine stemmen. Jetzt plant auch BMW einen größeren Stellenabbau. Der Autobauer will bis Ende 2027 weltweit rund 8000 Jobs streichen. Ein großer Teil davon dürfte nach Ansicht von Experten Stellen in Deutschland betreffen. Der Abbau soll vor allem über natürliche Fluktuation und ein freiwilliges Abfindungsprogramm laufen. Die Investorenpläne von FIFA-Präsident Infantino sind auf scharfen Gegenwind gestoßen. Die UEFA läuft Sturm dagegen, was Unterstützung findet beim Sportvorstand des FC Bayern München, Max Eberl.
6: Ich bin kein Freund von Boykott, ich bin immer eigentlich ein Freund von Dialog. Aber wenn es so weit kommt, dann wäre ich tatsächlich auch dafür, dass wir als Europa dann auch eine starke Stirn bieten und sagen, nee, da machen wir nicht mit, das ist nicht unser Sport, das ist nicht das, was wir wollen und dann eben auch dagegen vorgehen würden.
4: Infantino will Vermarktungsanteile an der Fußball-WM an Investoren verkaufen.
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7: Wir starten rein in den Donnerstag. Recht frisch ist es draußen, also wenn es irgendwie geht, unbedingt noch die frische Luft reinholen ins Haus, in die Wohnung. Denn heute wird es wieder richtig, richtig heiß. Es geht weiter mit viel Sonne und die Top-Temperaturen, die gehen hoch auf um die 35 Grad. Da ist also ordentlich Schwitzen angesagt. Und ähnlich sonnig wird dann auch der Freitag. Ab dem Nachmittag kann es dann aber örtlich einzelne Schauer oder auch Hitzegewitter geben.
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4: Eine Meldung von der A7 Ulm Richtung Würzburg, die ist gesperrt zwischen Wörnitz und Rothenburg ob der Tauber wegen Bauarbeiten bis 6 Uhr früh. Es wird empfohlen, über die Umleitung U37 auszuweichen. Und A9 Nürnberg Richtung Berlin zwischen Pegnitz und Trockau, ein defekter Bus auf der Standspur.
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5: Ich bin Moritz Einzel. Der neue Bundesverkehrsminister Steffen Bilger ist zuversichtlich, den Zustand von Straßen, Brücken und Schienen mit den neuen Infrastrukturmilliarden verbessern zu können. Im ZDF hat der CDU-Politiker aber davor gewarnt, zu glauben, dass das jetzt sehr schnell und ohne Unannehmlichkeiten geht.
6: Ich kann keine Wunder versprechen, weil Infrastruktur schon auch Zeit braucht. Aber natürlich muss es jetzt auch mit den Möglichkeiten haben, die wir durch die Infrastrukturmilliarden haben, schnell und spürbar besser werden. Aber es wird seine Zeit brauchen. Gerade wenn wir jetzt viel in die Infrastruktur investieren, dann bedeutet das auch Baustellen. Das bedeutet Behinderung. Das bedeutet im Bahnbereich dann auch leicht Verspätungen.
5: Bilger hatte gestern Patrick Schnieder als Verkehrsminister abgelöst. Schwere Waldbrände halten Südeuropa weiterhin in Atem. Jetzt brennt es auch noch in Griechenland. Auf der Urlaubsinsel Kreta sind Flammen außer Kontrolle geraten. Deswegen ist ein Ferienort evakuiert worden. Medienberichten zufolge sind rund 6000 Menschen betroffen. Stürmischer Wind treibt die Feuerfront voran. Der Deutsche Städtetag hat Bund und Länder aufgefordert, Klimaanpassungsmaßnahmen der Kommunen deutlich stärker finanziell zu fördern als bislang. Dem Redaktionsnetzwerk Deutschland sagt der Hauptgeschäftsführer Schuchardt, Klimaanpassung sei kein Nice-to-have, sondern existenziell für unsere Zukunft. Unterm Strich rede man da über Milliardensummen, das könnten die Städte nicht alleine stemmen. Die Investorenpläne von FIFA-Präsident Infantino sind auf scharfen Gegenwind gestoßen. Die UEFA läuft Sturm dagegen, was Unterstützung findet beim Sportvorstand des FC Bayern München, Max Eberl.
7: Ich bin kein Freund von Boykott, ich bin immer eigentlich ein Freund von Dialog. Aber wenn es so weit kommt, dann wäre ich tatsächlich auch dafür, dass wir als Europa dann auch eine starke Stirn bieten und sagen, nee, da machen wir nicht mit, das ist nicht unser Sport, das ist nicht das, was wir wollen und dann eben auch dagegen vorgehen würden.
5: Infantino will Vermarktungsanteile an der Fußball-WM an Investoren verkaufen.
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8: Wir starten rein in den Donnerstag. Recht frisch ist es draußen. Also wenn es irgendwie geht, unbedingt noch die frische Luft reinholen ins Haus, in die Wohnung. Denn heute wird es wieder richtig, richtig heiß. Es geht weiter mit viel Sonne und die Top-Temperaturen, die gehen hoch auf um die 35 Grad. Da ist also ordentlich Schwitzen angesagt. Und ähnlich sonnig wird dann auch der Freitag. Ab dem Nachmittag kann es dann aber örtlich einzelne Schauer oder auch Hitzegewitter geben.
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3: Mit Moritz Einzel. Die krisengebeutelte Deutsche Bahn hat offenbar im ersten Halbjahr Gewinn gemacht, zum ersten Mal seit 7 Jahren. Der bundeseigene Konzern hat laut Medienberichten für das Kerngeschäft im Zeitraum von Januar bis Juni ein Plus im dreistelligen Millionenbereich verbucht. 960 Millionen Fahrgäste bedeuteten demnach 17 Millionen mehr als im Vorjahr. Der neue Bundesverkehrsminister Steffen Bilger ist derweil optimistisch, dass er den Zustand von Straßen, Brücken und Schienen mit den neuen Infrastrukturmilliarden verbessern kann. Im ZDF sagte der CDU-Politiker:
4: Wir brauchen einen pragmatischen, realistischen Blick auf die Verkehrspolitik. Und jetzt gibt es eben einen großen Unterschied, nämlich dass wir so viel Infrastrukturmittel zur Verfügung haben, 170 Milliarden Euro für diese 4 Jahre Legislaturperiode. Die gilt es umzusetzen und das ist schon eine große Veränderung, weil jetzt wirklich auch das Geld zur Verfügung steht für den Ausbau unserer Infrastruktur.
3: Er könne aber keine Wunder vollbringen, sagte Bilger. Er hatte gestern das Verkehrsministeramt von Patrick Schnieder übernommen. Weiterhin halten die schweren Waldbrände im Süden und Westen Europas die Einsatzkräfte in Atem. In Frankreich brachen neue Brände aus, teilweise an Stellen, wo es schon mal gebrannt hat. An der Grenze zwischen Spanien und Portugal wütet ein neues schweres Feuer und auch in Griechenland brennt es. Auf der Urlaubsinsel Kreta mussten rund 6.000 Urlauber evakuiert werden. Tagelang fuhren Ende Juni in Nürnberg keine Straßenbahnen. Die Hitze hatte die Fugenmasse zwischen Schienen und Asphalt aufgeweicht. Jetzt, wo es wieder so heiß wird, sind die Verkehrsbetriebe besser vorbereitet. Das Straßenbahnnetz soll verschärft kontrolliert werden. Gleise sollen mit Wasser besprüht werden. Der irische Musiker und Oscar-Preisträger Glenn Hansard ist bei einem Motorradunfall ums Leben gekommen. Nach Polizeiangaben starb der 56-Jährige noch am Unfallort. Hansard wurde als Sänger der Band The Frames bekannt und erhielt 2008 für den Song Falling Slowly aus dem Film Once einen Oscar.
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5: Wir starten rein in den Donnerstag. Recht frisch ist es draußen, also wenn es irgendwie geht, unbedingt noch die frische Luft reinholen ins Haus, in die Wohnung. Denn heute wird es wieder richtig, richtig heiß. Es geht weiter mit viel Sonne und die Top-Temperaturen, die gehen hoch auf um die 35 Grad. Da ist also ordentlich Schwitzen angesagt. Und ähnlich sonnig wird dann auch der Freitag. Ab dem Nachmittag kann es dann aber örtlich einzelne Schauer oder auch Hitzegewitter geben.
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3: Eine Meldung von der A3 Nürnberg Richtung Würzburg zwischen Schlüsselfeld und Geiselwind. Reifenteile auf der Fahrbahn. Und A3 Nürnberg Richtung Passau zwischen dem Rastplatz Gronawitt und Metten ein unbeleuchtetes Fahrzeug auf der Fahrbahn.
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3: Ich bin Moritz Einzel. Die krisengebeutelte Deutsche Bahn hat offenbar im ersten Halbjahr Gewinn gemacht, zum ersten Mal seit 7 Jahren. Der bundeseigene Konzern hat laut Medienberichten für das Kerngeschäft im Zeitraum von Januar bis Juni ein Plus im dreistelligen Millionenbereich verbucht. 960 Millionen Fahrgäste bedeuteten demnach 17 Millionen mehr als im Vorjahr. Der neue Bundesverkehrsminister Steffen Bilger ist derweil optimistisch, dass er den Zustand von Straßen, Brücken und Schienen mit den neuen Infrastrukturmilliarden verbessern kann. Im ZDF sagte der CDU-Politiker:
4: Wir brauchen einen pragmatischen, realistischen Blick auf die Verkehrspolitik. Und jetzt gibt es eben einen großen Unterschied, nämlich dass wir so viel Infrastrukturmittel zur Verfügung haben, 170 Milliarden Euro für diese 4 Jahre Legislaturperiode. Die gilt es umzusetzen. Das ist schon eine große Veränderung, weil jetzt wirklich auch das Geld zur Verfügung steht für den Ausbau unserer Infrastruktur.
3: Er könne aber keine Wunder vollbringen, sagte Bilger. Er hatte gestern das Verkehrsministeramt von Patrick Schnieder übernommen. Weiterhin halten die schweren Waldbrände im Süden und Westen Europas die Einsatzkräfte in Atem. In Frankreich brachen neue Brände aus, teilweise an Stellen, wo es schon mal gebrannt hat. An der Grenze zwischen Spanien und Portugal wütet ein neues schweres Feuer und auch in Griechenland brennt es. Auf der Urlaubsinsel Kreta mussten rund 6.000 Urlauber evakuiert werden. Tagelang fuhren Ende Juni in Nürnberg keine Straßenbahnen. Die Hitze hatte die Fugenmasse zwischen Schienen und Asphalt aufgeweicht. Jetzt, wo es wieder so heiß wird, sind die Verkehrsbetriebe besser vorbereitet. Das Straßenbahnnetz soll verschärft kontrolliert werden. Gleise sollen mit Wasser besprüht werden.
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5: Wir starten rein in den Donnerstag. Recht frisch ist es draußen. Also wenn es irgendwie geht, unbedingt noch die frische Luft reinholen ins Haus, in die Wohnung. Denn heute wird es wieder richtig, richtig heiß. Es geht weiter mit viel Sonne und die Top-Temperaturen, die gehen hoch auf um die 35 Grad. Da ist also ordentlich Schwitzen angesagt. Und ähnlich sonnig wird dann auch der Freitag. Ab dem Nachmittag kann es dann aber örtlich einzelne Schauer oder auch Hitzegewitter geben.
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3: Mit Moritz Einzel, guten Morgen. Der neue Bundesverkehrsminister Steffen Bilger ist zuversichtlich, den Zustand von Straßen, Brücken und Schienen mit den neuen Infrastrukturmilliarden verbessern zu können. Im ZDF hat der CDU-Politiker aber davor gewarnt, zu glauben, dass das jetzt sehr schnell und ohne Unannehmlichkeiten geht.
4: Ich kann keine Wunder versprechen, weil Infrastruktur schon auch Zeit braucht. Aber natürlich muss es jetzt auch mit den Möglichkeiten, die wir durch die Infrastrukturmilliarden haben, schnell und spürbar besser werden. Aber es wird seine Zeit brauchen. Gerade wenn wir jetzt viel in die Infrastruktur investieren, dann bedeutet das auch Baustellen. Das bedeutet Behinderung, das bedeutet im Bahnbereich dann auch leicht Verspätungen.
3: Bilger hatte gestern Patrick Schnieder als Verkehrsminister abgelöst. Unterdessen hat die krisengebeutelte Bahn Medienberichten zufolge im ersten Halbjahr schwarze Zahlen geschrieben, zum ersten Mal seit 7 Jahren. Der bundeseigene Konzern habe mit seinem Kerngeschäft von Januar bis Juni ein Plus im dreistelligen Millionenbereich gemacht. Als Hauptgrund wird die Entwicklung bei den Kraftstoffpreisen genannt, da sind viele vom Auto auf die Bahn umgestiegen. In mehreren Regionen Frankreichs sind erneut Waldbrände ausgebrochen. Auch in Spanien lodert ein neues schweres Feuer in einem Nationalpark an der Grenze zu Portugal. In Griechenland wütet ein Waldbrand auf Kreta. Dort kamen 2 Feuerwehrleute bei Löscharbeiten ums Leben. Der Deutsche Städtetag hat Bund und Länder aufgefordert, Klimaanpassungsmaßnahmen der Kommunen deutlich stärker finanziell zu fördern als bislang. Dem Redaktionsnetzwerk Deutschland sagt der Hauptgeschäftsführer Schuchardt, Klimaanpassung sei kein nice to have, sondern existenziell für unsere Zukunft. Unterm Strich rede man da über Milliardensummen, das könnten die Städte nicht alleine stemmen. Die Investorenpläne von FIFA-Präsident Infantino sind auf scharfen Gegenwind gestoßen. Die UEFA und der DFB laufen Sturm dagegen, was Unterstützung findet beim Sportvorstand des FC Bayern München, Max Eberl. Der hat gestern sehr deutliche Worte gefunden.
5: Ich weiß nicht, wer um Herrn Infantino herum ist. Sind ja ein paar Menschen, gute Buddies, aber es fühlt sich echt beschissen an.
3: Infantino will Vermarktungsanteile an der Fußball-WM an Investoren verkaufen.
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6: So, jetzt habe ich die richtige Taste gefunden. Schönen guten Morgen. Ja, kurz nach 5. Das ist ein bisschen früh, das Hirn ist noch im Schlafmodus. So, wir bekommen heute weiter Sommerwetter in Oberbayern. Vorerst der heißeste Tag der Woche mit bis zu 37 Grad. Dazu nur ein paar harmlose Wolken, ein bisschen Wind und gegen Abend ein leichtes Schauer- und Gewitterrisiko. Und morgen, da haben wir dann mehr Sonne als Wolken. Nachmittags und abends auch wieder ein Schauer- und Gewitterrisiko bei 31 bis 36 Grad.
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6: Guten Morgen auf die Straßen. Da habe ich nur eine Meldung, die A8 Salzburg Richtung München zwischen Bernau und Fraßdorf. Da liegt ein Spanngurt auf der Straße.
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6: Habe ich noch keine für euch. Wenn ihr was habt, gerne anrufen oder eine WhatsApp schicken. Beides unter 08000 1064 1064.
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6: Guten Morgen zusammen und gleich habe ich die perfekte Abkühlung bei dem Wetter für euch. Welches Familienabenteuer wir im Hochsommer nicht verpassen sollten, gleich in meinen 111 Dingen in Oberbayern, die ihr unbedingt mal gemacht haben müsst, gibt's um 5:15.

12 Minuten nach 5 ist es. Hier ist das Top FM Frühstücksradio. Und eigentlich war die nächste Nummer gar nicht als Duett geschrieben. Aber ein Duett der Soul-Legende und des jungen Popstars war ein großer Traum der Produzenten. Dann wurde alles entsprechend umgeschrieben und der Aufwand, der hat sich gelohnt. Nicht nur steht der Song für die Verbindung zweier der größten Stimmen, sondern auch zweier Generationen. Und am Ende wurde der Song zum Nummer 1-Hit und es gab dafür sogar den Grammy. Hier sind Aretha Franklin und George Michael bei Radio Top FM.

0: 16 Minuten nach 5. Hier ist das Top FM Frühstücksradio. Schönen guten Morgen euch.
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0: Bei der Hitze, da braucht's was zur Abkühlung und da habe ich ein außergewöhnliches Familienabenteuer für euch. Es geht in den Kreis München nach Oberhaching ins Räuberlager. Das ist ein ehemaliger Steinbruch im Wald und da gibt's eine sagenhaft coole 15 Meter hohe Felswand mit lauter kleinen Höhlen zum Erforschen und Rumkraxeln. Und der Weg dahin, der führt entlang der alten Römerstraße, eine über 2000 Jahre alte Keltenschanze. Und da gibt's einen Amphibienteich mit jede Menge Kröten und einen tollen Waldspielplatz. Die Wanderung zum Räuberlager in Oberhaching ist ein tolles Familienabenteuer und perfekt bei heißem Sommerwetter.
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1: Ich bin Moritz Einzel, guten Morgen. Der neue Bundesverkehrsminister Steffen Bilger ist zuversichtlich, den Zustand von Straßen, Brücken und Schienen mit den neuen Infrastrukturmilliarden verbessern zu können. Im ZDF hat der CDU-Politiker aber davor gewarnt, zu glauben, dass das jetzt sehr schnell und ohne Unannehmlichkeiten geht.
2: Ich kann keine Wunder versprechen, weil Infrastruktur schon auch Zeit braucht. Aber natürlich muss es jetzt auch mit den Möglichkeiten haben, die wir durch die Infrastrukturmilliarden haben, schnell und spürbar besser werden. Aber es wird seine Zeit brauchen. Gerade wenn wir jetzt viel in die Infrastruktur investieren, dann bedeutet das auch Baustellen. Das bedeutet Behinderung. Das bedeutet im Bahnbereich dann auch leicht Verspätungen.
1: Bilger hatte gestern Patrick Schnieder als Verkehrsminister abgelöst. Unterdessen hat die krisengebeutelte Bahn Medienberichten zufolge im ersten Halbjahr schwarze Zahlen geschrieben, zum ersten Mal seit 7 Jahren. Der bundeseigene Konzern habe mit seinem Kerngeschäft von Januar bis Juni einen Plus im dreistelligen Millionenbereich gemacht. Als Hauptgrund wird die Entwicklung bei den Kraftstoffpreisen genannt, da sind viele vom Auto auf die Bahn umgestiegen. In mehreren Regionen Frankreichs sind erneut Waldbrände ausgebrochen. Auch in Spanien lodert ein neues schweres Feuer in einem Nationalpark an der Grenze zu Portugal. In Griechenland wütet ein Waldbrand auf Kreta. Dort kamen 2 Feuerwehrleute bei Löscharbeiten ums Leben. Die Investorenpläne von FIFA-Präsident Infantino sind auf scharfen Gegenwind gestoßen. Die UEFA und der DFB laufen Sturm dagegen, was Unterstützung findet beim Sportvorstand des FC Bayern München, Max Eberl. Der hat gestern sehr deutliche Worte gefunden.
3: Ich weiß nicht, wer um Herrn Infantino herum ist. Sind ja ein paar Menschen, gute Buddies, aber es fühlt sich echt beschissen an.
1: Infantino will Vermarktungsanteile an der Fußball-WM an Investoren verkaufen.
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4: Und da bekommen wir heute den heißesten Tag der Woche. 33 bis 37 Grad sind drin. Dazu viel Sonnenschein, ein paar harmlose Wolken und gegen Abend ein leichtes Schauer- und Gewitterrisiko. Morgen das gleiche nochmal bei bis zu 34 Grad.
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4: Ja, guten Morgen auf die Straßen. Momentan ist da alles frei soweit.
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4: Da habe ich nur Korn. Wenn ihr einen habt, gerne her damit per Telefon oder WhatsApp unter 08000 1064 1064. Dankeschön.
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4: Schönen guten Morgen und zum Start in den Donnerstag gibt es einen eurer Lieblings-80er. Hier aus den 80ern, Daryl Hall und John Oates mit Maneater. Lasst es euch gut gehen.

Die Sonnenbrille ist heute wieder ein Muss. Und warum wir damit sogar attraktiver wahrgenommen werden, das sage ich euch jetzt. Hier ist das Top FM Frühstücksradio und es ist wissenschaftlich bewiesen, dass wir als attraktiver wahrgenommen werden, wenn wir eine Sonnenbrille tragen, aus folgendem Grund. Unser Gehirn korrigiert automatisch. Wenn wir wegen einer Sonnenbrille die Augen von jemandem nicht sehen, dann ergänzt unser Gehirn diese in idealer Vorstellung. Also besonders schön, besonders groß etc. Und damit nehmen wir jemanden mit Sonnenbrille automatisch viel attraktiver wahr. Und bis es soweit ist, dass wir die Sonnenbrille brauchen, gibt's jetzt erstmal was zum Wachwerden. Hier sind Twisted Sister mit We're Not Gonna Take It hier bei Radio Top FM. Schönen Donnerstagmorgen euch.

0: 6:35. Schönen guten Morgen.
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0: Was passiert, wenn ich jetzt im vollen Büro plötzlich voll rumschrei? Oder das Baby, das ich gerade auf dem Arm habe, einfach fallen lasse? Solche Gedanken sind völlig absurd. Aber keine Sorge, wir haben sie alle. Sie schwirren plötzlich durch unseren Kopf und das, obwohl wir ganz genau wissen, dass wir niemals so reagieren würden. Aber wieso malen wir uns dann trotzdem diese komischen Szenarien aus?
2: Diese sogenannten intrusiven Gedanken sind tatsächlich völlig normal. Unser Gehirn spielt ständig mögliche Risiken und Extremsituationen durch als eine Art Schutzmechanismus, damit wir eben auf solche Gefahren vorbereitet sind. Manchmal schießt dieser Mechanismus aber auch einfach übers Ziel hinaus. Wichtig ist, nur weil wir so einen Gedanken haben, heißt es überhaupt nicht, dass wir danach handeln müssen oder überhaupt handeln würden. Und meistens verschwinden diese Gedanken auch wieder ganz schnell von alleine, wenn wir ihnen nicht zu viel Aufmerksamkeit schenken.
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2: Mit Zoe Mesenbrink. Schönen guten Morgen. Bei der Deutschen Bahn läuft's. Laut Medienberichten hat der Konzern zum ersten Mal seit 7 Jahren Gewinn gemacht. Demnach hat die Bahn bis Juni ein Plus im dreistelligen Millionenbereich eingefahren und auch die Zahl der Fahrgäste ist deutlich angestiegen. Bahnchefin Palla will die Halbjahreszahlen heute offiziell vorstellen. Dürfen wir private Chatnachrichten eigentlich an unbeteiligte Personen weiterleiten? Diese Frage klärt heute der Bundesgerichtshof. Ein weiteres Thema sind sogenannte Ärztesiegel. Jacqueline Melcher aus der Top FM Nachrichtenredaktion. Die Wettbewerbszentrale findet solche Auszeichnungen ja als irreführend.
3: In einem Sonderheft der Zeitschrift Fokus Gesundheit werden Ärztinnen und Ärzte als Top-Mediziner oder Fokus-Empfehlung ausgezeichnet. Die Wettbewerbszentrale hält die Siegel für irreführend, weil bei der Vergabe keine sachgerechten Kriterien zugrunde liegen würden. Das Frankfurter Oberlandesgericht sah das zuletzt aber anders und entschied, dem Durchschnittsverbraucher sei klar, dass die Bewertung von Ärzten vor allem subjektiv geprägt sei, weshalb sie die Siegel eher als Werbung und nicht als Prüfzeichen oder Gütesiegel verstehen. Nun wird sich zeigen, ob der BGH das auch so sieht. Jacqueline Melcher, Nachrichtenredaktion.
2: Einigung statt Klage. Die geplante Sperrung der B471 hat zuletzt für ordentlich Aufregung gesorgt. Der Bürgermeister von Grafrath hat sogar mit einer Klage gedroht, weil die Gemeinde durch die Sperrung von der Öffentlichkeit abgeschnitten werden würde. Jetzt steht aber wohl doch eine Lösung im Raum. Eine Klage sei nicht mehr notwendig. Genaueres soll heute bekannt werden.
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4: 3 Tage Kino unter dem Sternenhimmel. Hier in Puchheim geht's heute los mit dem Open-Air-Kino auf der Wiese am Kulturzentrum. Ob im Liegestuhl, am Biertisch oder auf der eigenen Picknickdecke, da ist großes Kino garantiert. Vor Ort gibt's Popcorn und andere leckere Snacks und sogar für Getränke und Cocktails ist gesorgt. Einlass ist jeden Abend ab 20 Uhr, Filmstart ist um 21 Uhr. Und die Tickets gibt's im Onlineshop des Kinos Gröben Lichtspiele. Aus Puchheim, Clara Bertz.
2: Und mehr Nachrichten aus Oberbayern gibt's auch wieder in einer halben Stunde in den Top FM Nachrichten.
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5: Und heute haben wir weiter Hochsommerwetter in Oberbayern. In Dachau am Schloss messen wir schon 21 Grad. In Unterhaching im Kreis München sind es schon 24. 34 bis 38 Grad sind heute drin. Dazu haben wir ein bisschen Wind. Und morgen geht es genauso weiter. 31 bis 34 Grad. Und stellenweise haben wir örtlich Schauer und Gewitter.
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5: Guten Morgen auf die Straßen, Vorsicht A99, Westumfahrung Richtung Lindau. Zwischen Ludwigsfeld und dem Dreieck Allach, da sind Reifenteile auf der Straße und da steht ein defekter LKW.
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5: Oberhaching, Kreis München, Tessinstraße, danke an die Toni fürs Melden. Unterhaching, Kreis München, Grünauer Allee, kommt vom Jan, auch dir merci. Und München, Ismaninger Straße, beidseitig. Wenn ihr noch was habt, 08000 1064 1064 ist die Nummer zu uns für Telefon und für WhatsApp.
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5: Schönen guten Morgen euch. Und Geld kassieren, wenn wir unser Kind taufen lassen. Was sich da ein Unternehmer aus Starnberg ausgedacht hat, darüber sprechen wir gleich um 10 nach 6. Und jetzt erstmal Mike and the Mechanics mit Everybody Gets a Second Chance für einen wunderschönen Start in den Donnerstagmorgen. Lasst es euch gut gehen.

0: Einen Haufen Geld dafür bekommen, wenn man sein Kind taufen lässt. Ein Unternehmer aus Starnberg hat sich da was Interessantes einfallen lassen. Hier ist das Top FM Frühstücksradio. Es ist kein Geheimnis. Immer mehr Menschen treten aus der Kirche aus. Auch in Starnberg lassen immer weniger Menschen ihre Kinder taufen. Und der Unternehmer Peter Löw, der will das ändern und schenkt deswegen allen Starnberger Eltern, die ihr Kind katholisch taufen lassen, 500 Euro. Warum machen Sie das, Herr Löw?
1: In den letzten Jahren habe ich festgestellt, dass die Zahl der zu Taufenden zurückgegangen ist. Ein Grund ist auch, dass viele Eltern vor den Kosten vielleicht zurückschrecken, die mit einer Taufe und dem damit verbundenen Veranstaltung verbunden sind. Und es eröffnet dem kleinen Kind bereits den Weg hin zu Gott und zu einem erfüllten Leben.
0: Interessante Idee auf jeden Fall. Und wie wird das angenommen?
1: Das Echo aus allen Bereichen ist doch überwältigend. Wir haben in der Zwischenzeit bereits 3 Taufen durchführen können. Für diesen Samstag sind 2 weitere Taufen vorgesehen. Jedem Kind sollte die Taufe geschenkt werden.
0: Damit sich in Starnberg mehr Eltern für eine Taufe ihres Kindes entscheiden, zahlt der Unternehmer Peter Löw 500 Euro für alle, die ihr Kind katholisch taufen lassen. Bisher wird das gut angenommen. 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Schönen Donnerstagmorgen euch.

0: 6.16 Uhr. Hier ist das Top FM Frühstücksradio. Einen schönen guten Morgen euch.
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0: Auf den heutigen Tag haben Marvel-Fans hingefiebert. 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
22: Mit Zoe Mesenbrink. Schönen guten Morgen. Die meisten Fahrgäste seit der Corona-Zeit und ein Plus im dreistelligen Millionenbereich. Laut Medienberichten hat die Deutsche Bahn im ersten Halbjahr von 2026 zum ersten Mal seit 7 Jahren wieder schwarze Zahlen geschrieben. Die Halbjahresbilanz will die Deutsche Bahn heute vorlegen. Die neue Hitzewelle hat Deutschland fest im Griff und angesichts dessen fordert der Deutsche Städtetag von Bund und Ländern mehr Geld für den Schutz gegen Hitze. Die Klimaanpassungen der Kommunen sollen stärker finanziell unterstützt werden, denn laut dem Hauptgeschäftsführer ist das kein nice to have, sondern existenziell für unsere Zukunft. Bei den aktuellen Temperaturen ist Hochwasser schwer vorstellbar. In Dachau hat sich der Stadtrat trotzdem damit befasst und beschlossen, dass die Feuerwehr mehr Hochwasserschutz braucht. Deshalb sollen im kommenden Jahr über 300.000 Euro zur Verfügung gestellt werden, denn steht die Feuerwehr unter Wasser, bricht die Rettungskette zusammen. Liebe kennt keine Liga. Der TSV 1860 zählt trotz Zwangsabstieg in die Regionalliga so viele Mitglieder wie noch nie zuvor. Insgesamt sind es aktuell 29.000. Und auf die Fans wartet heute eine große Ankündigung. Bei der heutigen Löwenrunde soll der neue Hauptsponsor der Löwen vorgestellt werden. Und mehr Nachrichten aus Oberbayern gibt's auch wieder in einer halben Stunde in den Top-FM-Nachrichten.
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23: Da messen wir gerade in Moosburg an der Isar 15 Grad, in Starnberg hat es 20. Und heute geht's rauf auf Temperaturen bis zu 38 Grad. Das sind die Tagestopwerte. Heute heißeste Tag der Woche dazu. Viele Wolken, stimmt gar nicht. Viel Sonne, ein paar harmlose Wolken und ein bisschen Wind. Morgen das gleiche nochmal, 31 bis 34 Grad die Tagestopwerte. Dazu gegen Abend ein leichter Schauer- und Gewitterrisikoneigung. Und am Samstag, da haben wir weiter Sonne, teilweise wieder Schauer und Gewitter und bis zu 31 Grad.
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23: Guten Morgen auf die Straßen. Gefahrenmeldungen gibt's bei uns immer zuerst. Vorsicht bitte, A96 Lindau Richtung München, zwischen Freiham Süd und Gräfelfing. Da brennt ein Auto und da sind Menschen auf der Straße. Und dann haben wir noch die A96 Lindau Richtung München, zwischen Schöffelding und Windach. Da ist ein Auto liegen geblieben. Ansonsten alles frei soweit.
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23: Rott, Kreis Landsberg, Weilheimer Straße. Berg, Kreis Starnberg, die Percher Straße. In Oberhaching, Kreis München, die Tessin Straße und München-Implerstraße beidseitig. Ihr habt noch was? 08000 1064 1064, die Nummer zu uns für Telefon und für WhatsApp.
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23: Einen schönen guten Morgen wünsche ich euch. Und das ist die Nachricht, auf die die Fans gewartet haben. Welcher Weltstar? Die Skisaison in Schladming jetzt eröffnet. Das sage ich euch gleich um 20 vor 7 in meinem Top FM Newspresso.

0: Hier ist das Top FM Frühstücksradio. 6.40 Uhr. Schönen guten Morgen euch.
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0: Jetzt ist es raus. Helene Fischer eröffnet die Wintersaison in Schladming. Der Vorverkauf, der startet jetzt kommenden Montag um 10 Uhr. Rund 16.000 Tickets gibt's. Die Eröffnung der Skisaison in Schladming ist jedes Jahr ein Riesending. Robbie Williams, Bryan Adams, Simply Red waren alle schon dabei. Und zuletzt waren sogar die Backstreet Boys am Start. Die Geschichte von Coca-Cola muss vielleicht neu geschrieben werden. In Italien könnte es nämlich schon viel früher sowas wie eine Ur-Coca-Cola gegeben haben. Ein Mönch hat in Florenz ein altes Dokument aus dem 19. Jahrhundert entdeckt. Darin geht es um ein Elixier aus Coca-Blättern und Cola-Nüssen. Gebraut wurde das wohl schon lange vor der amerikanischen Coca-Cola. Und im Frauenfußball geht's mittlerweile auch finanziell richtig ab. Clara Bühl vom FC Bayern ist laut dem Internetportal Soccer Donner inzwischen 1,65 Millionen Euro wert. Damit ist Clara Bühl aktuell die wertvollste Fußballerin der Welt.
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0: Hier ist das Top FM Frühstücksradio. Schönen guten Morgen. Servus.
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0: Der Sommer gibt gerade wieder alles und es gibt unzählige Tipps, wie wir unseren Körper am besten runterkühlen können. Und ein Tipp, Juliane, der geht immer und überall.
2: So ist es. Zungen-Yoga kann uns bei der Hitze helfen, wieder cooler zu werden. Dafür die Zunge einrollen und leicht rausstrecken, durch den Mund einatmen und durch die Nase wieder aus. Das Ganze ein paar Mal wiederholen, klingt verrückt, kühlt den Körper aber tatsächlich von innen ein bisschen runter. Und morgen habe ich einen Tipp, wie wir uns nach der Rückkehr aus dem Urlaub eine richtig eklige Überraschung ersparen.
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0: Schönen guten Morgen wünsche ich euch und die Sommerferien, die sind zum Greifen da. Damit die Vorfreude noch mehr steigt, gibt's unseren Top FM Ferien Countdown. Da schenke ich euch jeden Morgen die schönsten Familienerlebnisse. Und heute schicke ich euch mit der ganzen Familie in die Bavaria Filmstadt und zwar in wenigen Minuten um 7 Uhr.
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16: Mit Zoe Mesenbrink. Schönen guten Morgen. Von der Deutschen Bahn gibt's heute die Halbjahresbilanz und erst Medienberichten zufolge sieht die wohl ganz gut aus. Moritz Einzel aus der Top FM Nachrichtenredaktion. Anscheinend hat der Konzern zum ersten Mal seit 7 Jahren Gewinn gemacht.
17: Mit ihrem Kerngeschäft hat die Bahn laut Bild und Spiegel von Januar bis Juni ein Plus im dreistelligen Millionenbereich erzielt. Rund 960 Millionen Fahrgäste waren demnach 17 Millionen mehr als im Vorjahr und damit ein neuer Rekord. Als Hauptgrund wird die Entwicklung bei den Kraftstoffpreisen genannt. Da sind viele vom Auto auf die Bahn umgestiegen, vor allem Pendler im Nahverkehr.
16: Nachdem der Weltverband FIFA seinen WM-Investorenplan veröffentlicht hat, hat die Europäische Fußballunion, also die UEFA, eine Krisensitzung für heute Nachmittag geplant. Sie ist dagegen, WM-Vermarktungsanteile an Investoren zu verkaufen. Laut Medienberichten soll bei der Sitzung heute sogar über einen möglichen Boykott der WM gesprochen werden. Der Flughafen München soll zum neuen Jahr neue Lärmschutzzonen bekommen. Laut dem Gemeinderat in Hallbergmoos im Landkreis Freising geht das viel zu schnell. Die neuen Lärmschutzzonen würden für Hallbergmoos bedeuten, dass große Teile in Zukunft von der Wohnbebauung ausgeschlossen werden. Deshalb gibt es jetzt eine Stellungnahme und eine Forderung für eine längere Übergangsfrist. Grünen-Abgeordneter Becher vermutet hinter den Plänen außerdem einen Ausbau der Nachtflüge und fordert strengere Nachtflugregelungen.
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10: Fußball, Tischtennis und strahlende Gesichter. Der Jugendtreff hier in Kirchseeon wird so langsam wieder zur richtigen Anlaufstelle für Kinder und Jugendliche. Seit Anfang des Jahres gibt's hier deutlich mehr Angebote, neue Öffnungszeiten und obendrauf sogar ein richtig cooles Ferienprogramm. Ob Grillen mit Nachtwanderung, ein Graffiti-Workshop oder eine Schnitzeljagd im Wald. Mit dem Sommerferienprogramm will der Jugendtreff zeigen, wir sind für euch da. Aus Kirchseeon, Clara Bertz.
16: Und mehr Nachrichten aus Oberbayern gibt's auch wieder in einer halben Stunde in den Top FM Nachrichten.
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0: Und jetzt ist der Sommer zurück in Oberbayern, aber volle Kanne. München am Marienplatz gerade schon 24 Grad, Eching am Ammersee 17 Grad und rauf geht's heute auf bis zu 38 Grad Tagestopwerte. Dazu viel Sonne, ein paar harmlose Wolken und gegen Abend ein Schauer- und Gewitterrisiko. Und genau so geht's auch morgen und am Samstag weiter mit Temperaturen über 30 Grad, ein paar harmlosen Wolken und gegen Abend immer wieder mit Schauer- und Gewitterrisiko.
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0: A96 Lindau Richtung München. Vorsicht bitte zwischen Freiham Süd und Gräfelfing. Da brennt ein Fahrzeug. Momentan dauert es da 8 Minuten länger. Dann die A96 Lindau Richtung München. Zwischen Germering Süd und Gräfelfing 19 Minuten plus. Und noch die A99 Westumfahrung Richtung Lindau. Zwischen Lochhausen und dem Dreieck München Südwest. Da eine Viertelstunde plus. Überall sonst seid ihr in unter einer Viertelstunde durch.
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0: Steht einer in Berg, Kreis Starnberg, die Percherstraße, Unterhaching, Kreis München, Grünauer Allee. Gregor meldet, unter Zeitelbach im Kreis Dachau in der Ortsdurchfahrt, Dankeschön. Und in München die Implerstraße, beidseitig. Wenn ihr noch was habt, her damit per Telefon oder WhatsApp unter 08000 1064 1064.
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0: Oberbayern sitzt gespannt vorm Radio, denn es ist wieder Zeit für unseren Top FM Ferien Countdown. 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Da können wir einen Blick hinter die Kulissen werfen und erleben, wie Film und Fernsehen eigentlich funktionieren, wie es entsteht. Zum Beispiel am Set von Fuck You Goethe, Die unendliche Geschichte oder Das Kanu des Manitou. Wenn ihr in die Bavaria Filmstadt wollt, dann ruft jetzt an und trefft die Jubelleitung 08000 1064 1064. Zwei Songs habt ihr Zeit. Und hier sind die Proclaimers.

0: 12 nach 7. 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
0: Damit die Vorfreude auf die Sommerferien noch größer wird, schenke ich euch jeden Morgen die tollsten Familienerlebnisse. Und heute schicke ich euch in die Bavaria Filmstadt. Und am Telefon ist jetzt die Juliane aus Fürstenfeldbruck. Guten Morgen.
3: Guten Morgen.
0: Juliane, warum wollt ihr denn in die Bavaria Filmstadt?
3: Ich habe drei Kinder daheim, meine Zwillinge. Wir sind 13 und mein Sohn ist 14 und wir haben schon zum Beispiel Fakir Rüthel zusammengeschaut, wo er dort gedreht wurde. Und da würden wir uns natürlich sehr freuen, wenn wir dann Einblick in die Kulissen bekommen. Ja, das wäre super.
0: Ja, und das ist so cool, mal das zu sehen, wie das alles gedreht wurde und vor allem wo. Und die Kulissen, die schauen halt echt genauso aus wie im Film. Und weißt du was, Juliane? Du hast die Jubelleitung getroffen. Ihr geht in die Bavaria Filmstadt.
3: Super, toll. Ich freue mich. Wir freuen uns alle sehr.
0: Ganz, ganz viel Spaß. Viele Grüße an deine Kids und unseren Top FM Ferien Countdown. Den gibt's morgen wieder. Wie gewohnt um 7 Uhr. Also, wenn's bei euch bisher nicht geklappt hat. Morgen habt ihr nochmal die Chance. Wie gewohnt um 7. Und dann schicke ich euch mit der ganzen Familie ins Bowling Castle Erding.
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0: Schönen guten Morgen euch. Hier ist das Top FM Frühstücksradio.
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0: Bei der Hitze, da braucht's was zur Abkühlung und da habe ich ein außergewöhnliches Familienabenteuer für euch. Es geht in den Kreis München nach Oberhaching ins Räuberlager. Das ist ein ehemaliger Steinbruch im Wald und da gibt's eine sagenhaft coole 15 Meter hohe Felswand mit lauter kleinen Höhlen zum Erforschen und Rumkraxeln. Und der Weg dahin, der führt entlang der alten Römerstraße, eine über 2000 Jahre alte Keltenschanze. Und da gibt's einen Amphibienteich mit jede Menge Kröten und einen tollen Waldspielplatz. Die Wanderung zum Räuberlager in Oberhaching ist ein tolles Familienabenteuer und perfekt bei heißem Sommerwetter.
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18: Mit Zoe Mesenbrink. Schönen guten Morgen. Das erste Mal seit 7 Jahren hat die Deutsche Bahn laut Medienberichten wieder Gewinn gemacht. Obendrauf gibt es wohl ein deutliches Plus an Fahrgästen. Begründet wird das mit den teuren Spritpreisen. Deshalb sind vor allem viele Pendler vom Auto auf die Bahn umgestiegen. Die Halbjahreszahlen werden heute vorgelegt. Heute um 10 Uhr geht es für die bayerische Schüler- und Schülerinnenbewegung los mit 24 Stunden Dauerprotest. Vor dem Kultusministerium in München fordern die jungen Menschen grundlegende Reformen in der Bildung. An dem Protestort können Schülerinnen und Schüler zum Beispiel über ihre Erfahrungen mit dem bayerischen Schulsystem sprechen. Der Schulweg soll für die Grundschülerinnen und Grundschüler in Starnberg sicherer werden. Der Stadtrat hat deshalb beschlossen, die Himmelsstraße zwischen der Ferdinand-Maria-Straße und dem Riedener Weg zur Einbahnstraße zu machen. Auch die Hol- und Bringzone soll reaktiviert werden. Ziel ist es, die Maßnahmen noch vor dem Start ins neue Schuljahr umzusetzen. Trotz des Zwangsabstiegs in die Regionalliga bekommen die Löwen weiterhin viel Unterstützung. Bei der heutigen Löwenrunde soll der neue Hauptsponsor für den TSV 1860 vorgestellt werden. Und nebenbei feiert der Verein einen neuen Rekord. Insgesamt sind es jetzt 29.000 Mitglieder, so viele wie nie zuvor.
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0: Ja, und wettertechnisch ist es heute richtig, richtig heiß. Ne? Der heißeste Tag der Woche mit bis zu 38 Grad Tagestop-Temperaturen. Dazu nur ein paar harmlose Wolken und gegen Abend dann ein leichtes Schauer- und Gewitterrisiko. Und so geht es auch die nächsten Tage weiter. Morgen bis zu 36 Grad, Samstag bis zu 31 Grad. Immer viel Sonne, ein paar harmlose Wolken und ansonsten immer wieder ein Schauer- und Gewitterrisiko.
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0: Guten Morgen auf die Straßen. So, Vorsicht bitte, die A9 Nürnberg Richtung München zwischen Langenburg und dem Dreieck Holledau, da liegen Fahrzeugteile auf der Straße. Dann dauert es am längsten auf der A96 Lindau Richtung München zwischen Gilching und Gräfelfing. Da braucht ihr momentan 31 Minuten länger. Dann haben wir die... Jetzt hängt hier alles. Mein Gott, ja, Moment, jetzt hängt hier gerade das Programm. Ich glaube, die Technik, die leidet auch unter der Hitze. Ne? Also es ist alles nicht so richtig gut, dass es hier so heiß ist. Ah, jetzt hat, ja, das haben wir doch wieder. Hey, A99, Westumfahrung Richtung Nürnberg, zwischen Lochhausen und dem Dreieck Feldmoching. Da dauert es 9 Minuten länger und dann noch die A8 Stuttgart Richtung München, zwischen Kreuz West und Obermenzing, da 7 Minuten plus. Überall sonst seid ihr gerade in unter 7 Minuten durch.
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0: Steht einer in Wörth im Kreis Erding, die Hohenlindener Straße. Dann Oberhaching, Kreis München, Tessinstraße, Garching, Kreis München, Schleißheimer Straße und noch in München, Pelkofenstraße beidseitig. Kommt von der Claudi, Dankeschön. Und wenn ihr noch was habt, gerne anrufen oder eine WhatsApp schicken. Beides unter 08000 1064 1064.
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0: Heute der heißeste Tag der Woche.
19: Die Sonne strahlt richtig bodenlos rein.
20: Ziemlich heiß, vor allem ohne Klimaanlage.
19: Bei uns ist schon gut warm im Klassenzimmer. Ist kuschelig, gefühlte 40 Grad.
0: Ja, da müssen die Schülerinnen und Schüler vom Ignaz-Kögler-Gymnasium in Landsberg ganz schön schwitzen. Alle anderen in Oberbayern natürlich auch. Aber zum Glück geht es ja mit großen Schritten Richtung Sommerferien. Und zum Coolbleiben gibt es jetzt Van Halen hier bei Radio Top FM.

0: Hier ist das Top FM Frühstücksradio 7.41 Uhr und jetzt gibt's wieder was zum Mitraten.
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0: 30 Sekunden und einen Buchstaben gibt's für euch. Und als Wochenpreis schicke ich euch mit der ganzen Familie ins Rolantica. Das ist die Wasserwelt des Europaparks. Und da gibt es so viel. Über 10 Rutschen haben die dann, Wasserattraktionen innen und außen, Pools, aber auch Strandbereiche und Ruhe- und Wellnessangebote für die ganze Familie. Und wir spielen heute mit der Maria aus Gelching im Kreis Starnberg. Servus, guten Morgen.
2: Ja, servus, guten Morgen.
0: Unsere Schiedsrichterin ist Juliane.
3: Liebe Maria, kurzer Faktencheck. Der Wolfgang liegt aktuell vorne, hat 10 richtige geschafft. Das ist die Wochenführung, die kannst du dir heute noch holen. Hier ist dein Buchstabe.
1: Ja, W, S, R, N.
3: Das N wie Nordpol.
2: Klar.
3: Super,
2: okay.
3: Perfekt. N wie Nordpol, Hammer.
0: Und wenn dir nichts einfällt, dann sagst du einfach?
2: Weiter.
0: Die spannendsten 30 Sekunden deines Morgens starten jetzt. Ein Fluss mit N.
2: Lecker.
0: Eine Zahl.
2: 9.
0: Eissorte.
2: Nougat.
0: Beruf.
2: Beruf, Beruf. N, Näherin.
0: Pflanze.
2: Decke.
0: Körperteil.
2: Nase.
0: Tier.
2: Nilpferd.
0: Im Auto.
2: Nasenputzen.
0: Farbe.
2: Neonfarbe.
3: Maria, du hast dich tapfer geschlagen. Neongrün wäre es gewesen, Nachtblau zum Beispiel. 8 richtige hast du aber trotzdem noch geschafft. Ja, du warst ganz nah dran.
2: Super, macht nichts. Dabei sein ist alles.
3: So ist es, das ist eine gute Einstellung.
0: Ganz genau. Vielen Dank dir, dass du heute mit dabei warst, liebe Maria. Grüße nach Gilching. 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

7:46 Uhr. Und die Sonnenbrille, die ist heute wieder ein Muss. Und warum wir damit sogar attraktiver wahrgenommen werden, das sage ich euch jetzt. Hier ist das Top FM Frühstücksradio und es ist wissenschaftlich bewiesen, dass wir als attraktiver wahrgenommen werden, wenn wir eine Sonnenbrille tragen. Und das aus gutem Grund. Unser Gehirn, das korrigiert nämlich automatisch. Wenn wir wegen einer Sonnenbrille die Augen von jemandem nicht sehen, ergänzt unser Gehirn diese in idealer Vorstellung. Also besonders schön zum Beispiel oder besonders groß. Ja, und so kommt's, dass wir jemanden mit Sonnenbrille viel attraktiver wahrnehmen. Und jetzt ein Mann, dem die Sonnenbrille auch immer besonders gut stand. Hier ist Michael Jackson mit Thriller.

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0: Hier ist das Top FM Frühstücksradio. Schönen guten Morgen. Und bei uns geht's gleich weiter mit den besten Songs aus 4 Jahrzehnten. Aerosmith ist mit dabei mit 90er Rock. Und gleich nach den Nachrichten um 8 gibt's einen eurer Lieblings-80er, Supertramp mit It's Raining Again. Eigentlich eine ganz schöne Vorstellung heute beim heißesten Tag der Woche, gell?
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12: Mit Zoe Mesenbrink, schönen guten Morgen. Heute ist der heißeste Tag der Woche. Es ist sehr trocken bei uns in Oberbayern und in den Chiemgauer Alpen ist ein Brand im schwer zugänglichen Gipfelbereich ausgebrochen. Nach aktuellem Stand wurde niemand verletzt. Die genaue Brandursache ist noch nicht geklärt. Die Feuerwehr hat einen Großeinsatz im Bereich der Hochwand gestartet. Die Bevölkerung rund um Unterwessen im Kreis Traunstein wurde vor starker Rauchentwicklung gewarnt. Fenster und Türen sollen geschlossen gehalten und Klimaanlagen ausgeschaltet werden. Die Situation erinnert an den Brand am Saurüsselkopf nahe Rupert im Mai. Dort wurde der Einsatz erst nach einem Monat für beendet erklärt. Bei der Deutschen Bahn läuft's. Laut Medienberichten hat der Konzern zum ersten Mal seit 7 Jahren Gewinn gemacht. Demnach hat die Bahn bis Juni ein Plus im dreistelligen Millionenbereich eingefahren und auch die Zahl der Fahrgäste ist deutlich angestiegen. Die Bahn vermutet, dass das mit den hohen Kraftstoffpreisen zusammenhängt. Bahnchefin Palla will die Halbjahreszahlen heute offiziell vorstellen. Einigung statt Klage. Die geplante Sperrung der B471 zwischen der Abfahrt zur Buchenau in Fürstenfeldbruck und dem Kreisverkehr-Gewerbepark Inning-Wörthsee ab Montag hat zuletzt für ordentlich Aufregung gesorgt. Der Bürgermeister von Grafrath hat sogar mit einer Klage gedroht, weil die Gemeinde durch die Sperrung von der Öffentlichkeit abgeschnitten werden würde. Jetzt steht aber wohl doch eine Lösung im Raum. Eine Klage sei nicht mehr notwendig. Genaueres soll heute bekannt werden.
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7: München.
11: Überall duftet es nach leckerem Essen, ein kühles Getränk in der Hand und dazu schallt richtig schöne Musik über den Olympiasee. Hier in München startet morgen der Theatron Musiksommer. Mehr als 3 Wochen gibt's jeden Tag ein buntes Musik- und Kulturprogramm, komplett kostenlos. Und zum ersten Mal gibt's dieses Jahr auch vormittags verschiedene Angebote. Aus München, Robert Sterner.
12: Und mehr Nachrichten aus Oberbayern gibt's auch wieder in einer halben Stunde in den Top FM Nachrichten.
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0: In Erding am Stadtpark messen wir 20 Grad. In Westing im Kreis Starnberg sind es 22 und heute Tagestopwerte bis zu 38 Grad. Dazu viel Sonnenschein, ein paar harmlose Wolken und gegen Abend ein Schauer- und Gewitterrisiko. Und genauso geht's auch am Freitag und am Samstag weiter. Es wird nur eine Spur kühler, wenn man das überhaupt sagen kann. Am Samstag nur noch Temperaturen bis zu 31 Grad.
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0: Guten Morgen auf die Straßen. Da ist viel los. Momentan die B471 Fürstenfeldbruck Richtung Oberschleißheim. Zwischen Fürstenfeldbruck Mitte und Fürstenfeldbruck Ost, da ist ein Auto liegen geblieben. Deswegen staut sich da, hat uns die Franziska gemeldet. Vielen Dank dafür. Dann dauert es gerade länger auf der A9 Nürnberg Richtung München. Zwischen Langenbruck und Dreieck-Holledau, da gab es einen Unfall momentan. Voll gesperrt, da dauert es eine Stunde länger. Dann die A96 München Richtung Lindau. Zwischen Blumenau und München-Freiham Süd. Momentan auch in beiden Richtungen gesperrt. Das ist ein Feuerwehreinsatz, dauert auch eine Stunde in beiden Richtungen länger. Und dann haben wir noch die A99 Westumfahrung Richtung Lindau zwischen Dreieck Allach und Dreieck München Südwest. Da 35 Minuten plus, hat uns der Kurt gemeldet. Vielen Dank dafür. Überall sonst seid ihr in unter einer Viertelstunde durch.
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0: Steht einer in Rott, Kreis Landsberg, Weilheimer Straße, Seefeld, Kreis Starnberg, Ulrich-Heidt-Straße, merci Michi fürs Melden, Ebersberg, Wildermuth-Straße, Richard hat das gesagt, Dankeschön, und München-Pelkhofen-Straße beidseitig. Wenn ihr noch was habt, her damit per Telefon oder WhatsApp unter 08000 1064 1064.
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0: Einen schönen guten Morgen wünsche ich euch. Und wenn ihr auch gerade im Stau steht, wir können leider nichts dran ändern. Wir können nur versuchen, das Beste draus zu machen. Und da hilft zum Beispiel, das Radio einfach aufdrehen und versuchen, an was Schönes zu denken. Zum Beispiel an ein schönes Feierabendbier heute im Biergarten. Bis es soweit ist, erst einmal Supertramp.

0: einen Haufen Geld dafür bekommen, wenn man sein Kind taufen lässt. Ein Unternehmer aus Starnberg hat sich da was Interessantes einfallen lassen. Hier ist das Top FM Frühstücksradio. Es ist kein Geheimnis. Immer mehr Menschen treten aus der Kirche aus. Auch in Starnberg lassen immer weniger Menschen ihre Kinder taufen. Und der Unternehmer Peter Löw, der will das ändern und schenkt deswegen allen Starnberger Eltern, die ihr Kind katholisch taufen lassen, 500 Euro. Warum machen Sie das, Herr Löw?
1: In den letzten Jahren habe ich festgestellt, dass die Zahl der zu Taufenden zurückgegangen ist. Ein Grund ist auch, dass viele Eltern vor den Kosten vielleicht zurückschrecken, die mit einer Taufe und dem damit verbundenen Veranstaltung verbunden sind. Und es eröffnet dem kleinen Kind bereits den Weg hin zu Gott und zu einem erfüllten Leben.
0: Interessante Idee auf jeden Fall. Und wie wird das angenommen?
1: Das Echo aus allen Bereichen ist doch überwältigend. Wir haben in der Zwischenzeit bereits 3 Taufen durchführen können. Für diesen Samstag sind 2 weitere Taufen vorgesehen. Jedem Kind sollte die Taufe geschenkt werden.
0: Damit sich in Starnberg mehr Eltern für eine Taufe ihres Kindes entscheiden, zahlt der Unternehmer Peter Löw 500 Euro für alle, die ihr Kind katholisch taufen lassen. Bisher wird das gut angenommen. Ihr hört Radio Top FM. Schönen Donnerstagmorgen euch.

0: Guten Morgen, hier ist das Top FM Frühstücksradio.
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0: Auf den heutigen Tag haben Marvel-Fans hingefiebert. 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Und genau das macht den Film so stark. Er bringt Spider-Man zurück zu seinen Wurzeln. Persönlicher, emotionaler und gleichzeitig mit richtig spektakulärer Action. Perfekt für alle, die Superhelden mit Herz statt nur Explosionen mögen. Spider-Man Brand New Day, jetzt im Kino.
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0: 5 vor halb 9. Einen schönen guten Morgen.
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16: Mit Zoe Mesenbrink, schönen guten Morgen. Frankreich, Spanien und jetzt auch in Oberbayern. Laut dem Kreisfeuerwehrverband Traunstein läuft ein Großeinsatz. In den Chiemgauer Alpen ist ein Brand im Gipfelbereich ausgebrochen. Die Einsatzkräfte versuchen unter anderem mit Hubschraubern die Flammen unter Kontrolle zu bekommen. Die meisten Fahrgäste seit der Corona-Zeit und Gewinne im dreistelligen Millionenbereich. Laut Medienberichten hat die Deutsche Bahn im ersten Halbjahr von 2026 zum ersten Mal seit 7 Jahren wieder schwarze Zahlen geschrieben. Die Halbjahresbilanz will die Deutsche Bahn heute vorlegen. Bei den aktuellen Temperaturen ist Hochwasser schwer vorstellbar. In Dachau hat sich der Stadtrat trotzdem damit befasst und beschlossen, dass die Feuerwehr mehr Hochwasserschutz braucht. Deshalb sollen im kommenden Jahr über 300.000 Euro zur Verfügung gestellt werden, denn steht die Feuerwehr unter Wasser, bricht die Rettungskette zusammen. Liebe kennt keine Liga. Der TSV 1860 zählt trotz Zwangsabstieg in die Regionalliga so viele Mitglieder wie nie zuvor. Insgesamt sind es aktuell 29.000. Und auf die Fans wartet heute eine große Ankündigung. Bei der Löwenrunde soll der neue Hauptsponsor der Löwen vorgestellt werden. Und mehr Nachrichten aus Oberbayern gibt's auch wieder in einer halben Stunde in den Top-FM-Nachrichten.
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17: Da messen wir jetzt um 8:30. In München am Englischen Garten schon 26 Grad. In Neufheim bei Freising, das sind 24. Tagestopwerte heute 38 Grad. Der heißeste Tag der Woche. Dazu haben wir viel Sonnenschein und ein paar harmlose Wolken. Und auch die nächsten Tage geht's so weiter. Morgen und am Samstag Temperaturen über 30 Grad, viel Sonne und gegen Abend immer ein Schauer und Gewitter. Ein Schauer- und Gewitterrisiko. So heißt's. Jetzt hat's.
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17: Da dauert es gerade am längsten und zwar auf der A96 München Richtung Lindau zwischen Blumenau und München-Freiham Süd. Da dauert es 1 Stunde länger, da hat es einen Unfall gegeben. Dann die A9 Nürnberg Richtung München zwischen Manching und Dreieckhölle da, auch da ein Unfall, 55 Minuten plus. Und die A99 Westumfahrung Richtung Lindau zwischen Dreieck Allach und Dreieck München Südwest, da ebenfalls ein Unfall, 35 Minuten länger. Und auch die A96 Lindau Richtung München zwischen Gilching und Gräfelfing, da nach einem Unfall eine 1/2 Stunde plus. Überall sonst seid ihr gerade in unter einer Viertelstunde durch.
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17: Starnberg, Otto-Gassner-Straße, kommt vom Karl, merci dir. Ebersberg, Wildermuth-Straße. Wörth, Kreis Erding, Hohenlindner-Straße und München-Menerie-Straße beidseitig. Wenn ihr noch was habt, 08000 1064 1064, die Nummer zu uns für Telefon und für WhatsApp. Ja, sag einmal.
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17: Und ich schiebe das jetzt einfach mal auf die Hitze, dass hier mein Sprachzentrum nicht mehr gescheit funktioniert. Deswegen mache ich jetzt einfach ein bisschen Musik. Einen eurer Lieblings-80er, Ultravox, Dancing with Tears in My Eyes. Und ich versuche mich mal wieder ein bisschen zu sammeln. Donnerstagmorgen, kurz nach 8:30. Lasst es euch gut gehen.

0: ist das Top FM Frühstücksradio. Guten Morgen.
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0: Jetzt ist es raus. Helene Fischer eröffnet die Wintersaison in Schladming. Der Vorverkauf, der startet jetzt kommenden Montag um 10 Uhr. Rund 16.000 Tickets gibt's. Die Eröffnung der Skisaison in Schladming ist jedes Jahr ein Riesending. Robbie Williams, Bryan Adams, Simply Red waren alle schon dabei. Und zuletzt waren sogar die Backstreet Boys am Start. Die Geschichte von Coca-Cola muss vielleicht neu geschrieben werden. In Italien könnte es nämlich schon viel früher sowas wie eine Ur-Coca-Cola gegeben haben. Ein Mönch hat in Florenz ein altes Dokument aus dem 19. Jahrhundert entdeckt. Darin geht es um ein Elixier aus Coca-Blättern und Cola-Nüssen. Gebraut wurde das wohl schon lange vor der amerikanischen Coca-Cola. Und im Frauenfußball geht's mittlerweile auch finanziell richtig ab. Clara Bühl vom FC Bayern ist laut dem Internetportal Soccer Donner inzwischen 1,65 Millionen Euro wert. Damit ist Clara Bühl aktuell die wertvollste Fußballerin der Welt.
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0: Hier ist das Top FM Frühstücksradio. Schönen guten Morgen. Servus.
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0: Der Sommer gibt gerade wieder alles und es gibt unzählige Tipps, wie wir unseren Körper am besten runterkühlen können. Und ein Tipp, Juliane, der geht immer und überall.
2: So ist es. Zungen-Yoga kann uns bei der Hitze helfen, wieder cooler zu werden. Dafür die Zunge einrollen und leicht rausstrecken, durch den Mund einatmen und durch die Nase wieder aus. Das Ganze ein paar Mal wiederholen, klingt verrückt, kühlt den Körper aber tatsächlich von innen ein bisschen runter. Und morgen habe ich einen Tipp, wie wir uns nach der Rückkehr aus dem Urlaub eine richtig eklige Überraschung ersparen.
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12: Mit Zoe Mesenbrink, schönen guten Morgen. Es erinnert ein bisschen an den Saurüsselkopf. In den Chiemgauer Alpen ist ein Brand im Gipfelbereich ausgebrochen. Die Feuerwehr ist im Großeinsatz. Aktuell ist noch unsicher, wie groß die Brandfläche genau ist. Um eine weitere Ausbreitung zu verhindern, wird der noch nicht betroffene Wald bewässert. Verletzt wurde nach aktuellem Stand niemand. Von der Deutschen Bahn gibt's heute die Halbjahresbilanz und ersten Medienberichten zufolge sieht die wohl ganz gut aus. Moritz Einzel aus der Top FM Nachrichtenredaktion. Anscheinend hat der Konzern zum ersten Mal seit 7 Jahren Gewinn gemacht.
13: Mit ihrem Kerngeschäft hat die Bahn laut Bild und Spiegel von Januar bis Juni ein Plus im dreistelligen Millionenbereich erzielt. Rund 960 Millionen Fahrgäste waren demnach 17 Millionen mehr als im Vorjahr und damit ein neuer Rekord. Als Hauptgrund wird die Entwicklung bei den Kraftstoffpreisen genannt. Da sind viele vom Auto auf die Bahn umgestiegen, vor allem Pendler im Nahverkehr.
12: Der Flughafen München soll zum neuen Jahr neue Lärmschutzzonen bekommen. Laut dem Gemeinderat in Halbergmoos geht das viel zu schnell. Die neuen Lärmschutzzonen würden für Halbergmoos bedeuten, dass große Teile in Zukunft von der Wohnbebauung ausgeschlossen werden. Deshalb gibt es jetzt eine Stellungnahme und eine Forderung für eine längere Übergangsfrist. Grünen-Abgeordneter Becher vermutet hinter den Plänen außerdem einen Ausbau der Nachtflüge und fordert strengere Nachtflugregelungen.
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14: 3 Tage Kino unter dem Sternenhimmel. Hier in Puchheim geht's heute los mit dem Open-Air-Kino auf der Wiese am Kulturzentrum. Ob im Liegestuhl, am Biertisch oder auf der eigenen Picknickdecke, da ist großes Kino garantiert. Vor Ort gibt's Popcorn und andere leckere Snacks und sogar für Getränke und Cocktails ist gesorgt. Einlass ist jeden Abend ab 20 Uhr, Filmstart ist um 21 Uhr. Und die Tickets gibt's im Onlineshop des Kinos Grünen Lichtspiele. Aus Puchheim, Clara Bertz.
12: Und mehr Nachrichten aus Oberbayern gibt's auch wieder in einer halben Stunde in den Top FM Nachrichten.
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8: Da ist jetzt schon sportlich warm. In Landsberg am Lechwehr messen wir 26 Grad. In Dorfen, das sind 24. Tagestopwerte heute bis zu 38 Grad. Dazu viel Sonnenschein und Schatten müssen wir echt suchen, denn die Wolken, die werfen nicht besonders viel davon. Auch die nächsten Tage bleibt es sommerlich heiß. Es wird aber kühler, wenn man davon überhaupt sprechen kann. Am Samstag nur noch bis zu 31 Grad. Bis dahin weiterhin viel Sonnenschein, ein paar harmlose Wolken und gegen Abend haben wir immer ein Schauer- und Gewitterrisiko.
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8: Vorsicht bitte auf der A8 München Richtung Salzburg zwischen Weyern und Irschenberg. Da liegt eine Felge auf der Straße. Am längsten dauert es auf der A96 Lindau Richtung München zwischen Oberpfaffenhofen und Gräfelfing 25 Minuten plus. A99 Westumfahrung Richtung Lindau zwischen Dreieck Allach und Dreieck München Südwest 24 Minuten plus. Und A94 Passau Richtung München zwischen Anzing und Parsdorf. Da müsst ihr 19 Minuten mehr einplanen. Überall sonst seid ihr gerade in unter 19 Minuten durch.
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8: Da steht einer in Wörth. Kreis Erding, die Hohenlindner Straße, Berg, Kreis Starnberg, Seeshaupter Straße, in Bruck, Kreis Ebersberg, die Oberdorf, kommt vom Tom, dankeschön, und München, Pelkhofenstraße beidseitig. Wenn ihr noch was habt, her damit per Telefon oder WhatsApp unter 08000 1064 1064.
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8: Und ganz egal, ob im Büro oder jetzt halt schon fast alleine im Freibad. Diese Nummer hier, die geht ganz besonders gut, wenn sie schön laut aufgedreht wird. Héroes del Silencio mit Entre Dos Tierras. Schönen guten Morgen euch.

0: Schönen guten Morgen euch. 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
0: Bei der Hitze, da braucht's was zur Abkühlung und da habe ich ein außergewöhnliches Familienabenteuer für euch. Es geht in den Kreis München nach Oberhaching ins Räuberlager. Das ist ein ehemaliger Steinbruch im Wald und da gibt's eine sagenhaft coole 15 Meter hohe Felswand mit lauter kleinen Höhlen zum Erforschen und Rumkraxeln. Und der Weg dahin, der führt entlang der alten Römerstraße, eine über 2000 Jahre alte Keltenschanze. Und da gibt's einen Amphibienteich mit jede Menge Kröten und einen tollen Waldspielplatz. Die Wanderung zum Räuberlager in Oberhaching ist ein tolles Familienabenteuer und perfekt bei heißem Sommerwetter.
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17: Mit Zoe Mesenbrink. Schönen guten Morgen. Schon wieder brennt ein oberbayerischer Gipfel. Dieses Mal geht's um den Bergwald in den Chiemgauer Alpen. Die Feuerwehr ist mit einem Großaufgebot im Bereich der Hochwand nahe der Lackenbergwand im Einsatz. Im Mai hatte der Saurüsselkopf nahe Ruhpolding gebrannt. Da hat der Einsatz knapp einen Monat gedauert. Über 10 Kilometer Stau und viel Geduld. Auf der A96 Richtung München ist es bei Gräfelfing heute Morgen zu einem PKW-Brand im Baustellenbereich gekommen. Verletzt wurde Stand jetzt niemand. Zwischenzeitlich hat es sogar eine Vollsperrung gegeben. Diese ist aber inzwischen wieder aufgehoben. Trotzdem kommt es aktuell noch zu Behinderungen auf den Autobahnen und Nebenstrecken. Wegen finanzieller Engpässe will München Geld sparen und auch Transportmittel. Der Stadtrat hat jetzt dem Änderungsprogramm zugestimmt, das vorsieht, dass die Münchner Verkehrsgesellschaft ab 2027 im Bus- und Tramnetz spart. Der Schulweg soll für Grundschülerinnen und Grundschüler in Starnberg sicherer werden. Der Stadtrat hat deshalb beschlossen, die Himselstraße zwischen der Ferdinand-Maria-Straße und dem Riedener Weg zur Einbahnstraße zu machen. Auch die Hohl- und Bringzone soll reaktiviert werden. Ziel ist es, die Maßnahmen noch vor dem Start ins neue Schuljahr umzusetzen. Und mehr Nachrichten aus Oberbayern gibt's auch wieder in einer halben Stunde in den Top FM Nachrichten.
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19: Ja, heute am Feierabend sind vor allem die Schattenplätze im Biergarten und am See wieder beliebt. Wir haben jetzt schon in Grafing am Bahnhof 25 Grad, Schongau meldet 26 Grad. Rauf geht's heute auf Tagestopwerte bis zu 38 Grad. Dazu viel Sonnenschein, nur ein paar harmlose Wolken und gegen Abend haben wir ein leichtes Schauer- und Gewitterrisiko. Und genauso so geht's auch morgen und am Samstag weiter. Temperaturen am Samstag nur noch, das nur in Anführungszeichen, bis zu 31 Grad. Und bis dahin haben wir viel Sonnenschein, ein paar Wolken und gegen Abend immer ein Schauer- und Gewitterrisiko.
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19: Da dauert es gerade am längsten auf der A94 Passau Richtung München, zwischen Forst-Inning und Parsdorf 22 Minuten plus. A99 Westumfahrung Richtung Nürnberg, zwischen Freiham-Mitte und Dreieckfeld-Moching braucht es 17 Minuten länger. Und die B471 Fürstenfeldbruck Richtung Oberschleißheim, zwischen Karlsfeld und Oberschleißheim, da 14 Minuten plus. Überall sonst seid ihr in unter 14 Minuten durch.
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19: Berg, Kreis Starnberg, Seeshaupter Straße, Halberg-Moos, Kreis Freising, Maximilianstraße, Wolfesing, Kreis Ebersberg, die Ortsdurchfahrt, kommt von Enrico, merci dir, und München-Pilgersheimer Straße beidseitig. Wenn ihr noch was habt, 08000 1064 1064, die Nummer zu uns für Telefon und für WhatsApp.

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19: Ich bin Joshua Heise. In diesem Jahr sind laut Robert-Koch-Institut bisher fast 10.000 Menschen in Deutschland an den Folgen der Hitze gestorben. Das sei mehr als in jedem einzelnen Gesamtjahr seit 2016, heißt es im RKI-Wochenbericht. Und aktuell zieht die nächste Hitzewelle über Deutschland. Deshalb möglichst drinnen oder im Schatten bleiben und viel trinken. Verstößt das Weiterleiten privater Chats an Dritte gegen das EU-Datenschutzrecht? Das ist heute Thema am Bundesgerichtshof. Ein Urteil wird noch nicht erwartet. Hintergrund ist ein Streit zwischen zwei ehemaligen Freundinnen. Thomas Brock berichtet.
20: Eine der beiden Frauen hatte in einer Arztpraxis gearbeitet und sich über das, was sie dort erlebte, bei WhatsApp mit ihrer Freundin ausgetauscht. Dann gab es aber einen Streit zwischen den beiden und die Freundin sorgte dafür, dass die Chatnachrichten beim Chef der Praxis landeten und der Mitarbeiterin wurde gekündigt. Nun will sie 7.500 Euro Schadenersatz von der Ex-Freundin.
19: Der neue Unionsfraktionschef Frei hat fürs Erste genug von parteiinternen Querelen. Die Partei müsse aufpassen, dass sie nicht zu sehr um sich selbst kreise, sagte er im Deutschlandfunk. Es gehe darum, etwas für Land und Leute zu tun. Frei war gestern mit einem guten Ergebnis von 91,9% zum Nachfolger von Jens Spahn gewählt worden, der nach der Leihmutter-Affäre zurückgetreten war. Ministerpräsident Söder fliegt heute nach Südosteuropa, aber nicht zum Urlaub, sondern aus beruflichen Gründen. Mit einem Besuch in Budapest will er das angeknackste Verhältnis zwischen Deutschland und Ungarn erneuern. Söder ist der erste deutsche Ministerpräsident, der den neuen ungarischen Premier Modja besucht. Nachmittags geht's weiter nach Griechenland und morgen dann nach Moldau.
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21: Fußball, Tischtennis und strahlende Gesichter. Der Jugendtreff hier in Kirchseeon wird so langsam wieder zur richtigen Anlaufstelle für Kinder und Jugendliche. Seit Anfang des Jahres gibt es hier deutlich mehr Angebote, neue Öffnungszeiten und obendrauf sogar ein richtig cooles Ferienprogramm. Ob Grillen mit Nachtwanderung, ein Graffiti-Workshop oder eine Schnitzeljagd im Wald. Mit dem Sommerferienprogramm will der Jugendtreff zeigen, wir sind für euch da. Aus Kirchseeon, Clara Bertz.
6: Und noch mehr Nachrichten hier aus Oberbayern, die gibt's wieder in einer Stunde in den Top-FM-Nachrichten.
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6: Es ist 10 Uhr und wir messen 29 Grad in München am Olympiapark. 28 sind es in Markt Indersdorf. Insgesamt kommen wir auf 36 Grad Top-Temperatur. Dazu scheint den ganzen Tag die Sonne. Der Abend, der bringt zumindest so ein bisschen angenehmen Wind. Aber bis dahin heißt es erstmal durchhalten und viel, viel trinken. Morgen wird es dann genauso heiß.
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6: Servus, liebe Autofahrer. Obacht geben bitte auf der A9 Nürnberg Richtung München. Zwischen Garching Süd und Kreuz Nord, da liegen Reifenteile auf der Straße. Kommt von einem kaputten LKW, da bitte vorsichtig fahren. Ansonsten staut sich's noch auf der A99 West Richtung Nürnberg. Zwischen Gemmering Nord und Dreieck Allach hier plus eine Viertelstunde. A99 Ost Richtung Nürnberg. Zwischen Kreuz Süd und Kirchheim hier plus 10 Minuten. Und dann haben wir noch die A96 Lindau Richtung München zwischen Gräfelfing und Sendling. Hier braucht ihr 9 Minuten länger.
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6: Steht einer in Emmering, Landkreis Ebersberg, die Emmeringer Straße. Danke Jan fürs Durchgeben. Utting am Ammersee ist es die Hofstadtstraße. In München die Pilgersheimer Straße und Heilbergmoos, Landkreis Freising, da die Maximilianstraße. Habt ihr noch was für uns? Staus oder auch Blitzer könnt ihr jederzeit bei uns kostenlos melden, entweder anrufen oder eine WhatsApp schicken an die 08000 1064 1064. Danke euch und kommt gut an.
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6: Servus, guten Morgen. Heute wieder ein richtig heißer Tag hier in Oberbayern. Wir starten in den sonnigen Donnerstag mit super Laune und dem Top FM Mehr Musiksommer. Sommersound kommt gleich von UB40. 90er-Feeling von den Red Hot Chili Peppers und zum Start gibt's einen entspannten 80er von Kim Carnes. Schönen guten Morgen.

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11: Heute fühlt sich Oberbayern so ein bisschen an wie Süditalien. Schon mal Sommerferien vor den Sommerferien. Wir haben schon die 30 Grad Marke. Gehirn macht eh schon nicht mehr mit. 30 Grad Marke um 10:30 jetzt erreicht. Und zwar in Gauting im Landkreis Starnberg, auch in Grünwald im Landkreis München messen wir 30 Grad. Wir kriegen 36 Grad Top-Temperatur heute insgesamt. Mit durchgehend Sonne den ganzen Tag. Also auch noch nach Feierabend können wir noch gut draußen sitzen. Morgen wird es nochmal genauso heiß.
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11: Servus, liebe Autofahrer. Er staut sich auf der A9 Nürnberg Richtung München. Zwischen Eching und Kreuz Nord hier plus 12 Minuten. Und die A94 Passau Richtung München zwischen Anzing und Parsdorf. Hier braucht ihr 30 Minuten länger.
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11: Steht an der München-Nusselstraße, danke Nikola fürs Melden. Seefeld, Landkreis Starnberg, ist es die Ulrich-Heidt-Straße. In Emmering im Landkreis Ebersberg die Emmeringer und Utting am Ammersee die Hofstadtstraße. Habt ihr noch was für uns? Staus oder auf Blitzer könnt ihr hier jederzeit kostenlos durchgeben. Entweder anrufen oder eine WhatsApp schicken an die 08000 1064 1064. Danke euch und gute Fahrt.

Donnerstagvormittag hier bei Radio Top FM. Servus. Und heute lohnt sich lange aufbleiben mal so richtig. Die Delta Aquariiden, die erreichen heute Nacht ihren Höhepunkt. Da könnt ihr bis zu 25 Sternschnuppen pro Stunde sehen. Und die besten Chancen habt ihr so um 23 Uhr circa. So richtig los geht's dann in den frühen Morgenstunden gegen 4 Uhr, falls ihr da schon wach seid. Weil der Mond gerade auch nicht so hell scheint, sind die Bedingungen dieses Jahr besonders gut. Also vielleicht heute Abend einfach mal eine Decke schnappen, rausgehen auf die Terrasse, den Balkon und nicht vergessen, wenn eine Sternschnuppe vorbeifliegt, dann schnell was wünschen. Der Top FM Mehr Musiksommer hier für euch und weiter geht's mit Ed Sheeran.

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12: Ich bin Stefan Schütz. Fast 10.000 Menschen sind nach Schätzungen des Robert-Koch-Instituts in diesem Sommer an den Folgen von Hitze gestorben. Das ist mehr als in jedem anderen gesamten Jahr seit 2016, Tanja Wagner berichtet.
13: Besonders stark betroffen ist die Gruppe der über 85-Jährigen. Meist führt ein Hitzeschlag in Verbindung mit Vorerkrankungen zum Tod. Die Extremtemperaturen diesen Sommer haben eine bundesweite Debatte über mehr Hitzeschutz ausgelöst. Kommunen und Opposition fordern mehr Geld, etwa für mehr Stadtgrün und die Entsiegelung von Flächen. Aber auch, um Kitas, Krankenhäuser und Pflegeeinrichtungen herunterzukühlen.
12: Die Deutsche Bahn stellt heute ihre Halbjahresbilanz vor. Medienberichte zeigen schon davor. Zum ersten Mal seit 7 Jahren hat die Bahn Gewinn gemacht, und zwar im dreistelligen Millionenbereich. Außerdem sind so viele Menschen Bahn gefahren wie seit Corona nicht mehr, nämlich 960 Millionen. Das liegt wohl an den teuren Spritpreisen. Schon wieder brennt ein bayerischer Gipfel, diesmal in den Chiemgauer Alpen im Bereich der Hochwand nahe der Lackenbergwand. Die Feuerwehr ist mit einem Großaufgebot im Einsatz und bewässert die Umgebung, um die Ausbreitung zu verhindern. Die Menschen sollen Fenster und Türen geschlossen halten. Im Mai hatte der Saurüsselkopf nahe Ruhpolding gebrannt. Der Einsatz dauerte knapp einen Monat. Die UEFA kommt wohl heute Nachmittag zu einem Dringlichkeitstreffen zusammen, das melden die Süddeutsche Zeitung und BBC. Die europäischen Fußballverbände wollen über die Pläne von FIFA-Chef Infantino beraten, externe Geldgeber in den Fußballweltverband einsteigen zu lassen. Der afrikanische Fußballverband begrüßt die Pläne.
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14: Überall duftet es nach leckerem Essen, ein kühles Getränk in der Hand und dazu schallt richtig schöne Musik über den Olympiasee. Hier in München startet morgen der Theatron Musiksommer. Mehr als 3 Wochen gibt's jeden Tag ein buntes Musik- und Kulturprogramm, komplett kostenlos. Und zum ersten Mal gibt's dieses Jahr auch vormittags verschiedene Angebote. Aus München, Robert Sterner.
15: Und noch mehr Nachrichten hier aus Oberbayern, die gibt's wieder in einer Stunde in den Top FM Nachrichten.
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15: Heute ist jeder klimatisierte Supermarkt plötzlich das perfekte Ausflugsziel. Schön lang an der frische Abteilung vorbei. Wir messen jetzt um 11 schon 30 Grad in Haar am Sport- und Freizeitpark. 31 in Landsberried im Landkreis Fürstenfeldbruck. Insgesamt kommen wir heute auf 36 Grad Top-Temperatur. Dazu scheint den ganzen Tag die Sonne. Morgen wird's genauso heiß.
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15: Servus, liebe Autofahrer. Er staut sich leicht auf der A8 Salzburg Richtung München zwischen Holzkirchen und Kreuz Süd. Hier braucht ihr aktuell 11 Minuten länger.
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15: steht einer in Oberhaching, Landkreis München, die Tisinstraße. Danke, Anna, fürs Durchgeben. München wird auf der Pilgersheimer Straße geblitzt. In Poing, Landkreis Ebersberg, die Professor-Zorn-Straße. Und dann haben wir noch Seefeld, Landkreis Starnberg, die Ulrich-Heidt-Straße. Wenn ihr noch was entdeckt habt, Staus oder auch Blitzer, die könnt ihr jederzeit bei uns kostenlos durchgeben. Entweder anrufen oder eine WhatsApp schicken an die 08000 1064 1064. Danke euch und kommt gut an.
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15: Und morgen starten wir endlich in die Sommerferien und auch bei uns gibt's Urlaubsstimmung um 14 Uhr bis 17 Uhr nämlich gibt's wieder unser Top FM Mixtape, dieses Mal mit den schönsten Sommersongs. Welcher Song gehört für euch unbedingt in den Sommer? Schreibt uns per WhatsApp an die 08000 1064 1064 über die Top FM App oder auf topfm.de. Und jetzt gibt's wieder den Top FM Mehr Musiksommer für euren Donnerstag. Wir starten rein mit was Lockerem von Whitney Houston. I wanna dance with somebody. Schönen Donnerstag euch.

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14: Rollos runter und Fenster zu und die gehen erst wieder zum Lüften auf, wenn es später am Abend zumindest so ein bisschen kühler ist. Aktuell messen wir 32 Grad in München am Viktualienmarkt. 28 sind es in Gmund am Tegernsee. 36 Grad Top-Temperatur mit durchgehend Sonne heute den ganzen Tag und morgen genauso.
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14: Servus, liebe Autofahrer. Obacht geben bitte auf der A96 München Richtung Lindau. Ausfahrt Landsberg Nord, da haben wir ein totes Reh in der Ausfahrt liegen, da bitte vorsichtig sein. Ansonsten staut sich noch auf der A8 Salzburg Richtung München zwischen Holzkirchen und Kreuz Süd, da verliert ihr eine Viertelstunde.
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14: Steht einer in München, Melchiorstraße, danke Johannes fürs Durchgeben. Im Berg am Starnberger See ist es die Percherstraße. Oberhaching, Landkreis München, die Tisinstraße und Poing, Landkreis Ebersberg, die Professor-Zorn-Straße. Habt ihr noch was für uns? Staus oder auch Blitzer könnt ihr jederzeit bei uns kostenlos melden, entweder anrufen oder eine WhatsApp schicken an die 08000 1064 1064. Danke euch und kommt gut an.

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0: haben mal bei euch in Landsberg nachgefragt, was macht für euch eigentlich eine echte Freundschaft aus?
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4: Sich auch mal zu melden, wenn man sich länger schon nicht mehr gesehen hat und dann fühlt es sich an, wie als wenn man sich vor kurzem erst gesehen hätte.
0: Was braucht's bei euch für eine richtig tolle Freundschaft? Sagt mir gerne mal Bescheid und ruft an oder schickt eine WhatsApp rein an die 08000 1064 1064.

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8: Ich bin Stefan Schütz. Bei der Bahn ist das erste Halbjahr wirtschaftlich gut gelaufen. Unterm Strich verzeichnete der Konzern ein Plus von fast 150 Millionen Euro. Damit schreibt das Eisenbahngeschäft erstmals seit 7 Jahren wieder schwarze Zahlen, sagte Bahnchefin Paller. Sie fügte hinzu, sie sei erst dann zufrieden, wenn die Qualität im täglichen Betrieb überzeugt. Dafür werde weiter kräftig investiert. Es ist vielleicht ein Hoffnungsschimmer. Die deutsche Wirtschaft meldet zum 3. Mal in Folge ein Wachstum nach einem Quartal. Im Zeitraum von April bis Juni lag das Plus bei 0,2%. In den beiden gemessenen Abschnitten davor legte das Bruttoinlandsprodukt um 0,3 und 0,4% zu. Aus dem Ausland verzeichnete die Industrie mehr Aufträge. Zudem legten die deutschen Exporte im Mai den 4. Monat in Folge zu. Die Menschen fahren mehr Bahn und kaufen häufiger E-Autos. Ein Grund dürften die hohen Spritpreise sein. Es sind auch insbesondere diese Energiepreise, die maßgeblich die Inflation befeuern. Also den Wert, der zeigt, um wie viel teurer das Leben im Jahresvergleich geworden ist. In Bayern sind die Verbraucherpreise im Juli um 2,8% gestiegen. Der Sportartikelhersteller Adidas hat seine Umsatzprognose für dieses Jahr nach oben korrigiert. Bis 10% sind wohl mehr drin. Das liegt auch an der Fußball-WM. Zurückblickend gerät Vorstandschef Gulden in Schwärmen. Adidas hatte 14 WM-Mannschaften ausgerüstet, darunter beide Finalisten. Im ersten Halbjahr lag der Umsatz bei über 13 Milliarden Euro.
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9: 3 Tage Kino unter dem Sternenhimmel. Hier in Puchheim geht's heute los mit dem Open-Air-Kino auf der Wiese am Kulturzentrum. Ob im Liegestuhl, am Biertisch oder auf der eigenen Picknickdecke, da ist großes Kino garantiert. Vor Ort gibt's Popcorn und andere leckere Snacks und sogar für Getränke und Cocktails ist gesorgt. Einlass ist jeden Abend ab 20 Uhr, Filmstart ist um 21 Uhr. Und die Tickets gibt's im Online-Shop des Kinos Gröben Lichtspiele. Aus Puchheim, Clara Berz.
10: Und noch mehr Nachrichten hier aus Oberbayern, die gibt's wieder in einer Stunde in den Top FM Nachrichten.
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10: Ganz genau 12 Uhr Hammers und wir messen 32 Grad in Fürstenfeldbruck am Schwimmbad. 31 sind es in Neuching, Landkreis Erding. Insgesamt gibt es um die 36 Grad Top-Temperatur. Dazu scheint den ganzen Tag die Sonne. Der Abend, der bringt zwar so ein bisschen angenehmen Wind mit, aber bis dahin heißt es erstmal durchhalten und viel trinken. Morgen wird es dann nochmal genauso heiß.
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10: Servus, liebe Autofahrer. Wir haben einen Stau auf der A8 Salzburg Richtung München zwischen Weyern und Kreuz Süd. Hier braucht ihr aktuell eine halbe Stunde länger.
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10: Steht einer in Fürstenfeldbruck auf der Stadelberger Straße. Danke Marco fürs Durchgeben. Erding wird am Bahnhof geblitzt. In Berg, Landkreis Starnberg, ist es die Percherstraße und der neueste Blitzer in München, die Melchiorstraße. Habt ihr noch was für uns? Staus oder auch Blitzer könnt ihr jederzeit hier kostenlos melden. Entweder anrufen oder eine WhatsApp schicken an die 08000 1064 1064. Danke euch und kommt gut an.
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10: Und die Kids, die freuen sich schon auf die Freibad-Pommes. Auch bei uns gibt's jetzt Mittagessen und dazu der Top FM Mehr Musiksommer. Da schmeckt's gleich besser. Von den Scorpions gibt's jetzt feinsten Rock, You and I, hier bei Radio Top FM für euch.

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17: Heute fühlt sich Oberbayern so ein bisschen an wie Süditalien. Schon mal Sommerferien vor den Sommerferien. Wir messen 33 Grad in Eching im Landkreis Freising. 33 auch in Kaufering, Landkreis Landsberg. 36 Grad Top-Temperatur mit durchgehend Sonne den ganzen Tag. Also auch nach Feierabend können wir noch gut draußen sitzen. Morgen wird's nochmal genauso heiß.
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17: Servus, liebe Autofahrer, und Obacht geben bitte auf der A92 Deggendorf Richtung München. In Höhe Dreieck Flughafen München liegt ein Kennzeichen auf der Straße. Da bitte vorsichtig sein. Ansonsten haben wir noch einen großen Stau auf der A8 Salzburg Richtung München. Zwischen Weyern und Kreuz Süd, hier braucht ihr 53 Minuten länger. Und die Gegenrichtung A8 Richtung Salzburg zwischen Kreuz Süd und Holzkirchen hier plus 17.
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17: Steht einer München auswärts auf der Berg am Leimstraße. Danke Leopold fürs Durchgeben. In Dachau wird auf der Theodor-Heuss-Straße geblitzt. In Fürstenfeldbruck, da ist es die Stadelberger Straße. Und in Erding steht ein Blitzer am Bahnhof. Danke Maria fürs Durchgeben. Habt ihr noch was gesehen? Staus oder auch Blitzer könnt ihr jederzeit kostenlos melden. Entweder anrufen oder eine WhatsApp schicken an die 08000 1064 1064. Danke euch und kommt gut an.

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0: Der Donnerstag. Wir haben wieder über 30 Grad heute und ehrlich gesagt schaut es gerade nicht so aus, als würde die Hitze so schnell wieder verschwinden. Klingt erstmal nach Badesee, Eis und Sommerferien. Für unseren Körper kann das aber ganz schön heftig werden, im schlimmsten Fall sogar bis zum Hitzschlag. Clara Bertz aus der Top FM Redaktion, was passiert da eigentlich?
1: Bei einem Hitzschlag kommt unser Körper mit dem Abkühlen einfach nicht mehr hinterher. Schwitzen reicht dann nicht mehr aus und die Körpertemperatur kann dann über 40 Grad steigen. Die Haut wird dann heiß und rot. Betroffene wirken oft verwirrt oder werden sogar bewusstlos. Im schlimmsten Fall kann das auch lebensgefährlich werden. Und ganz wichtig, das passiert nicht nur in der prallen Sonne. Auch ein heißes, stickiges Zimmer kann da ausreichen.
0: Also lieber gar nicht erst so weit kommen lassen. Viel trinken, Schatten suchen, den Kopf schützen, kennen wir ja. Aber was mache ich denn, wenn ich glaube, jemand hat einen Hitzschlag?
1: Dann auf keinen Fall lang überlegen und sofort die 112 anrufen. Die Person aus der Hitze bringen und vorsichtig runterkühlen. Das geht zum Beispiel mit einem feuchten Tuch. Etwas zu trinken geben, aber nur, wenn die Person wach ist und sicher schlucken kann. Ist sie bewusstlos, dann ab in die stabile Seitenlage und beim Betroffenen bleiben, bis der Rettungsdienst da ist.
0: Also den Sommer genießen, aber bei der Hitze lieber einmal mehr auf sich und andere achten. Danke dir, Clara. Wir genießen weiter den Meermusiksommer hier bei Radio Top FM. Jetzt mit Nickelback. What are you waiting for?

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17: Ich bin Stefan Schütz. Die Deutsche Bahn schreibt erstmals seit Jahren wieder schwarze Zahlen. Unterm Strich steht nach den ersten 6 Monaten ein Plus von 147 Millionen Euro. Bahnchefin Palla freut sich, aber es gebe noch viel zu tun. Tanja Wagner berichtet.
18: Sie sei erst zufrieden, wenn auch die Qualität wieder stimme, so Palla in der Mitteilung zur Halbjahresbilanz. Positiv dagegen der Trend im Kerngeschäft. Selbst die Sorgenkindergüter und Fernverkehr hätten ein Plus erwirtschaftet. Dabei dürfte die Bahn auch von den hohen Spritpreisen profitieren. So verzeichnete der Konzern fast 1 Milliarde Fahrgäste.
17: Die hohen Temperaturen sind vor allem für ältere Menschen sehr belastend. Insgesamt sind in diesem Sommer etwa 10.000 Menschen an den Folgen von Hitze gestorben, schätzt das Robert-Koch-Institut. Davon hat es allein in Bayern etwa 1.000 getroffen. Besonders stark unter der Hitze leidet die Gruppe der über 85-Jährigen. Meist führt ein Hitzeschlag in Verbindung mit Vorerkrankungen zum Tod. Weitere 84.000 Evakuierte an der französischen Atlantikküste können in ihre Häuser zurückkehren, da sich die Waldbrandlage spürbar entspannt hat. Etwa gleich viele müssen noch in Notunterkünften bei Freunden und Verwandten ausharren. Die zuständige Präfektin von Bordeaux teilte mit, dass die Rückkehrer ihre Mobiltelefone im Blick haben sollen, um schnell auf Warnungen der Behörden reagieren zu können, falls die Brände wieder aufflammen. Fußball boomt wie nie zuvor. In der zurückliegenden Saison haben die Clubs aus der ersten und zweiten Bundesliga so viele Tickets verkauft wie noch nie. Das teilte die Bundesliga GmbH mit. Insgesamt sind fast 21,5 Millionen Karten über die Ladentheke gegangen. Im Schnitt fast 35.000 Zuschauer pro Spiel.
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19: Fußball, Tischtennis und strahlende Gesichter. Der Jugendtreff hier in Kirchseeon wird so langsam wieder zur richtigen Anlaufstelle für Kinder und Jugendliche. Seit Anfang des Jahres gibt's hier deutlich mehr Angebote, neue Öffnungszeiten und obendrauf sogar ein richtig cooles Ferienprogramm. Ob Grillen mit Nachtwanderung, ein Graffiti-Workshop oder eine Schnitzeljagd im Wald. Mit dem Sommerferienprogramm will der Jugendtreff zeigen, wir sind für euch da. Aus Kirchseeon, Clara Bertz.
4: Und noch mehr Nachrichten hier aus Oberbayern, die gibt's wieder in einer Stunde in den Top FM Nachrichten.
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4: Heute ist jeder klimatisierte Supermarkt plötzlich das perfekte Ausflugsziel. Schön lang an der frische Abteilung vorbei. Wir messen 34 Grad in München an der Aubinger Lohe. 33 hat's in Au in der Hallertau. Insgesamt kommen wir auf 36 Grad Top-Temperatur heute. Dazu scheint den ganzen Tag die Sonne und morgen wird's genauso heiß.
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4: Servus, liebe Autofahrer. Wir haben einen langen Stau auf der A8 Salzburg Richtung München zwischen Weyern und Hofoldinger Forst, hier plus 50 Minuten. Die Gegenrichtung A8 Richtung Salzburg zwischen Kreuz Süd und Holzkirchen, da braucht ihr 17 Minuten länger. Und wenn es sonst irgendwo hängt, dann seid ihr dann unter 10 Minuten durch.
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4: Steht einer in Kirchseeon, Landkreis Ebersberg, die Wasserburger Straße. Danke, Carlotta, fürs Melden. Olching, Landkreis Fürstenfeldbruck, ist es die Schlossstraße. In Dachau die Theodor-Heuss-Straße. Und der neueste Blitzer in München ist stadtauswärts Berg am Leimstraße. Habt ihr noch was für uns? Staus oder auch Blitzer könnt ihr jederzeit hier kostenlos durchgeben. Entweder anrufen oder eine WhatsApp schicken an die 08000 1064 1064. Danke euch und gute Fahrt.
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4: Donnerstag Nachmittag. Jetzt kann man schon mal von Wochenendspurt reden, oder? Wir machen uns einen schönen Nachmittag mit viel Sonne und unserem Top FM Mehr Musiksommer. Gleich Rod Stewart aus den 90ern mit dabei. Durch die 2000er geht's mit Maroon 5 und hier Nick Kershaw für euch. Wouldn't it be good? Nachtska. Schönen Donnerstag.

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6: Rollos runter, Fenster zu und die gehen erst zum Lüften wieder auf, wenn es später am Abend zumindest so ein bisschen kühler ist. Wir messen 35 Grad in Dachau in der Altstadt. 33 sind es in Holzkirchen, um die 36 Grad insgesamt heute die Top-Temperatur mit durchgehend Sonne den ganzen Tag. Morgen auch nochmal genauso.
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6: Servus, liebe Autofahrer. Es staut sich auf der A8 Salzburg Richtung München zwischen Weyern und Kreuz Süd. Hier braucht ihr gerade eine halbe Stunde länger.
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6: Haben wir einen in München einwärts, die Tögener Straße. Danke, Tanja, fürs Durchgeben. Kirchseeon, Landkreis Ebersberg, ist es die Wasserburger Straße. In Olching, Landkreis Fürstenfeldbruck, die Schlossstraße und in Dachau, Theodor-Heuss-Straße. Habt ihr noch was für uns? Staus oder auch Blitzer, die könnt ihr jederzeit hier kostenlos melden. Entweder anrufen oder eine WhatsApp schicken an die 08000 1064 1064. Danke euch und gute Fahrt.

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0: Der Hitze Donnerstag hier bei Radio Top FM. Servus.
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0: Der Sommer gibt gerade wieder alles und es gibt ja unzählige Tipps, wie wir unseren Körper am besten runterkühlen können. Juliane aus dem Top FM Frühstücksradio, die hat heute in der Früh einen Tipp gehabt, der geht fast immer und überall.
2: So ist es. Zungen-Yoga kann uns bei der Hitze helfen, wieder cooler zu werden. Dafür die Zunge einrollen und leicht rausstrecken, durch den Mund einatmen und durch die Nase wieder aus. Das Ganze ein paar Mal wiederholen, klingt verrückt, kühlt den Körper aber tatsächlich von innen ein bisschen runter.
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17: Ich bin Stefan Schütz. Zum ersten Mal seit 7 Jahren hat die Bahn wieder Gewinn gemacht. Unterm Strich stand im ersten Halbjahr ein Plus von 147 Millionen Euro. Im Vorjahresvergleich stand noch ein Verlust von 760 Millionen Euro zu Buche. Auch bei den Fahrgastzahlen legte die Bahn zu. Sie stiegen im ersten Halbjahr auf 960 Millionen, 17 Millionen mehr als im Vorjahreszeitraum. Die Menschen fahren mehr Bahn und kaufen häufiger E-Autos. Ein Grund dürften die hohen Spritpreise sein. Es sind auch insbesondere diese Energiepreise, die maßgeblich die Inflation befeuern, also den Wert, der zeigt, um wie viel teurer das Leben im Jahresvergleich geworden ist. In Bayern sind die Verbraucherpreise im Juli um 2,8% gestiegen. Sonnencreme schützt vor Hautkrebs, das glauben laut einer Umfrage für die Zeit 2/3 der Menschen in Deutschland. Fachleute sind da aber skeptisch. In einer neuen medizinischen Leitlinie heißt es, es lasse sich nicht wissenschaftlich belegen, dass Sonnenschutzmittel ausreichend vor Hautkrebs schützen, vor allem wenn der tatsächliche Lichtschutzfaktor geringer ist als auf der Packung angegeben. Gefährlicher Zwischenfall im Krieg zwischen Russland und der Ukraine. Die polnische Regierung geht davon aus, dass auf ihrem Gebiet eine russische Rakete in einem Feld eingeschlagen ist. Für die Bevölkerung habe keine Gefahr bestanden, weil ein Kampfjet bereit war, das Geschoss unschädlich zu machen, heißt es. Polen ist NATO-Mitglied und könnte die Verbündeten zu Hilfe rufen, falls es sich angegriffen fühlt.
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18: Überall duftet es nach leckerem Essen, ein kühles Getränk in der Hand und dazu schallt richtig schöne Musik über den Olympiasee. Hier in München startet morgen der Theatron Musiksommer. Mehr als 3 Wochen gibt's jeden Tag ein buntes Musik- und Kulturprogramm, komplett kostenlos. Und zum ersten Mal gibt's dieses Jahr auch vormittags verschiedene Angebote. Aus München, Robert Sterner.
19: Danke, Robert. Und mehr Nachrichten aus Oberbayern gibt's dann auch wieder in einer Stunde in den Top FM Nachrichten um 3.
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19: Die Sonne scheint heute bei uns hier in Oberbayern und es ist richtig, richtig heiß. 36 Grad gerade gemessen in Moosburg an der Isar, 34 Grad in Starnberg am Kirchplatz. Morgen am Freitag, da geht es dann auch mit viel Sonne erstmal weiter. Heiß ist es auch, Top-Temperaturen ähnlich so um die 34 Grad. So am Nachmittag und Abend, da nimmt dann aber die Neigung für örtliche Schauer und Gewitter zu.
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19: Kurz nach zwei haben wir es, der Blick auf die Straßen. Wir passen bitte auf der A8 München-Salzburg zwischen Kreuz Süd und Hofoldinger Forst, da eine ungesicherte Unfallstelle. Und Vorsicht auch auf der A9 Nürnberg München zwischen dem Kreuz Neufahrn und Allershausen, da steht ein kaputtes Auto. So, die A8 Salzburg München zwischen Weyern und dem Kreuz Süd 30 Minuten plus und die Ostumfahrung in Richtung Nürnberg zwischen Hohenbrunn und Kirchheim, da müsst ihr 20 Minuten mehr Zeit einplanen.
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19: Geblitzt wird in München die Berg-am-Leim-Straße, hat der Alois gerade gemeldet. Danke dir. Dann nochmal Dachau, Theodor-Heuss-Straße, Olching im Landkreis Fürstenfeldbruck, die Schlossstraße und in Kirchsee und im Landkreis Ebersberg die Wasserburger Straße. Habt ihr noch was? Staus und Blitzer, meldet immer kostenlos per Anruf, per WhatsApp. Die Nummer, die ist die gleiche. 08000 1064 1064. Danke euch und eine gute und vor allem auch eine sichere Fahrt.
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19: Servus, schön, dass ihr wieder mit dabei seid. Wir diesen Nachmittag zusammen verbringen. Es ist Donnerstag, das heißt, es ist Kino-Donnerstag. Da gibt es heute im Top FM Feierabendrätsel um kurz nach 17:30 natürlich auch wieder ein Filmrätsel. Sind wir mal gespannt, was da auf uns zukommt. Jetzt wird es erstmal musikalisch und da können wir das Radio doch gleich schon mal ordentlich aufdrehen. Denn es wird gleich sommerlich mit dem Bacardi-Song. Dann ist Queen am Start mit I Want to Break Free. Und das hier zum Start im Top FM Mehr Musiksommer ist Kult Rock Sound der 80er von Yes.

Die 90er mit Captain Jack, All Saints oder den Backstreet Boys. Vielleicht ein Kultschlager von Roy Black? Oder soll es Hip-Hop-Sound von Eminem sein? Oder vielleicht soll es einfach nur Rocken mit Kiss oder den Jungs von den Foo Fighters? Was wollt ihr morgen hören? Mit was wollt ihr ganz Oberbayern überraschen? Morgen ist wieder der Top-FM Wünscht dir was Freitag. Das heißt, ihr bestimmt, was um kurz vor halb bei uns gespielt wird. Schickt sie gerne schon mal rein, eure Lieblingssongs, per WhatsApp ganz einfach an die 08000 1064 1064. Und der ein oder andere Wunsch von euch, der läuft dann morgen bis kurz vor halb zwei, denn dann ab 14 Uhr, da kommt dann bei mir das große Top-FM Mixtape zum Start in die Sommerferien, vollgepackt mit den schönsten Sommersongs der Musikgeschichte. Ja, und sommerlich wird es auch gleich schon bei uns mit dem Sound von Santana, direkt nach den Jungs von Bastille.

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0: Die Thompson Twins aus unserem Lieblingsjahrzehnt hier bei uns im Top FM Mehr Musiksommer und gleich nach halb, da gibt's dann auch noch mehr aus den 80ern mit Aisha und auch mit Tina Turner und wir freuen oder feiern, sagen wir mal, den lässigen College Rock Sound im Klang der American Pie Filme. Gleich gibt's bei uns Third Eye Blind mit einer richtig coolen Nummer. Da drehen wir dann gleich ordentlich die Lautstärke nach oben. Ihr zu Hause auf der Arbeit oder im Auto und ich im Top FM Studio. Schön, dass ihr am Start seid.
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8: Die Sonne scheint und es ist richtig heiß bei uns hier in Oberbayern. München am Marienplatz 36 Grad, Eching am Ammersee 35 Grad. Ja, die Sonne, die scheint heute noch den ganzen Tag. Später geht der Winter noch ein bisschen doller. Da können dann hier und da auch Böen mit dabei sein. Aber ansonsten bleibt es heute wirklich schön und sommerlich. Morgen am Freitag, da erst einmal das gleiche Bild. Auch da sonnig, heiß, Topwerte um die 33 Grad. So ab dem Nachmittag nimmt dann aber die Neigung für örtliche Schauer und Gewitter.
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8: Der Blick auf die Straßen. Vorsicht A8 München-Stuttgart zwischen Burgau und Günzburg. Da liegen Fahrzeugteile auf der Straße. Dann A8 München-Salzburg zwischen Achenmühle und Übersee. Dauert 30 Minuten länger. Die Gegenrichtung A8 Salzburg-München zwischen Weyern und dem Kreuz Süd. 25 Minuten plus. Und auf der Ostumfahrung Richtung Nürnberg zwischen Ottobrunn und Kirchheim. Da müsst ihr 20 Minuten mehr Zeit einplanen.
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8: Geblitzt wird in Grünwald im Landkreis München, Kaiser-Ludwig-Straße, Kirchsee und im Landkreis Ebersberg, Wasserburger Straße, Olching im Landkreis Fürstenfeldbruck die Schlossstraße und in München stadteinwärts die Töginger Straße. Das sind die neuesten Blitzer. Wenn ihr noch was gesehen habt, Staus und Blitzer, meldet ihr mal kostenlos per Anruf, per WhatsApp. Die Nummer, die ist die gleiche, 08000 1064 1064. Danke euch und eine gute und vor allem auch eine sichere Fahrt.

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0: Servus, ihr hört sie. Die besten Songs aus vier Jahrzehnten hier bei Radio Top FM in unserem Top FM Mehr Musik Sommer. Und bevor es damit noch mehr Abwechslung aus vier Jahrzehnten und der Manfred Manns Earth Band und auch Filmsound aus Mad Max von Tina Turner weitergeht, heißt es erstmal noch bei uns, wie immer um diese Uhrzeit, Hammer, wieder was gelernt.
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0: Was passiert, wenn ich denn jetzt im Büro plötzlich rumschreie oder ich das Baby, das ich gerade auf dem Arm habe, einfach mal fallen lasse? Solche völlig absurden Gedanken kennen wahrscheinlich viele von euch. Sie schwirren plötzlich so durch unseren Kopf. Und das, obwohl wir eigentlich ganz genau wissen, dass wir niemals so reagieren würden. Aber wieso malen wir uns diese Szenarien denn überhaupt im Kopf aus?
2: Diese sogenannten intrusiven Gedanken sind tatsächlich völlig normal. Unser Gehirn spielt ständig mögliche Risiken und Extremsituationen durch, als eine Art Schutzmechanismus, damit wir eben auf solche Gefahren vorbereitet sind. Manchmal schießt dieser Mechanismus aber auch einfach übers Ziel hinaus. Wichtig ist, nur weil wir so einen Gedanken haben, heißt es überhaupt nicht, dass wir danach handeln müssen oder überhaupt handeln würden. Und meistens verschwinden diese Gedanken auch wieder ganz schnell von alleine, wenn wir ihnen nicht zu viel Aufmerksamkeit schenken.
0: Da sind wir doch gleich wieder ein bisschen schlauer. Und morgen ist ja dann schon der 31. Juli. Und da erklären wir mal, warum es sich eigentlich immer so schön abwechselt. Sowohl der Juli als auch der August, aber direkt hintereinander 31 Tage haben. Warum das so ist, die Antwort, die hört ihr morgen um die gleiche Zeit.
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0: Servus ihr Lieben, es ist Donnerstagnachmittag, bald geht's in den Feierabend, morgen noch, dann ist doch schon wieder... Die Vorfreude, sie wächst und wir unterstützen das mit euren Lieblingssongs, mit der Britpop-Hymne überhaupt. Und dann wird's auch gleich poppig aus den 80ern mit Michael Cimbello. Und Popmusik vereint mit klassischer Musik gibt's auch dank The Verve. Unter anderem Bittersweet Symphony, gleich in der nächsten halben Stunde hier nach 3. Schön, dass ihr wieder mit dabei seid, hier bei Top FM.
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14: Ich bin Stefan Schütz. Ab wann handelt es sich um einen Verstoß gegen den Datenschutz, wenn zum Beispiel WhatsApp-Nachrichten an Dritte weitergeleitet werden? Damit beschäftigt sich der Bundesgerichtshof. Eine Frau hatte einer Freundin per Textnachrichten die Zustände bei ihrem Arbeitgeber mitgeteilt. Nach einem Streit leitete die Beklagte die Nachrichten an die Praxis weiter. Der Klägerin wurde daraufhin gekündigt. Weil das Wasser knapp wurde, mussten die Bewohner Münchens wochenlang Auflagen zum Wassersparen einhalten. So waren unter anderem das Bewässern von Rasen oder die Reinigung von Terrassen verboten. Diese Einschränkungen werden im August nicht verlängert, trotz angespannter Grundwassersituation. Die Verantwortlichen rechnen mit Beginn der Sommerferien mit weniger Wasserverbrauch. Die deutsche Wirtschaft meldet zum dritten Mal in Folge ein Wachstum nach einem Quartal. Im Zeitraum von April bis Juni lag das Plus bei 0,2%. In den beiden gemessenen Abschnitten davor legte das Bruttoinlandsprodukt um 0,3 und 0,4% zu. Aus dem Ausland verzeichnete die Industrie mehr Aufträge. Zudem legten die deutschen Exporte im Mai den vierten Monat in Folge zu. Fußball boomt wie nie zuvor. In der zurückliegenden Saison haben die Clubs aus der ersten und zweiten Bundesliga so viele Tickets verkauft wie noch nie. Insgesamt sind fast 21,5 Millionen Karten über die Ladentheke gegangen. Im Schnitt fast 35.000 Zuschauer pro Spiel.
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11: endlich Ferien. Hier in Fürstenfeldbruck gibt's morgen zum Start in die Sommerferien wieder das große Zeugnisfest im Stadtpark. Es gibt Mitmachaktionen, Spiele, Kinderschminken und natürlich auch Essen und Trinken. Übrigens, schnell sein lohnt sich. Die ersten 500 Kinder bekommen morgen ein Getränk und eine Brezen 1 geschenkt. Los geht's um 10 Uhr. Aus Fürstenfeldbruck, Sandra Sedelmeier.
0: Danke, Sandra. Und mehr Nachrichten aus Oberbayern gibt's dann auch wieder in einer Stunde in den Top FM Nachrichten um 4.
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0: Die Temperaturen heute richtig heiß. Also die Hitzewelle, die ist jetzt wirklich da bei uns hier in Oberbayern. Heute der heißeste Tag der Woche. Wir messen gerade in Olching am Vogelpark 36 Grad, 35 Grad sonst in Miesbach. Viel Sonnenschein und wenn wir auf morgen schauen, da geht es dann erstmal genauso weiter. Topwerte so um die 34 Grad. Aber so ab dem Nachmittag, da zieht es dann teilweise ein bisschen zu und da steigt dann das Risiko für Schauer und Gewitter.
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0: Kurz nach drei Hammers, der Blick auf die Straßen A8 München-Salzburg zwischen Achenmühle und Übersee, da dauert es 25 Minuten länger. Die Gegenrichtung A8 Salzburg-München zwischen Holzkirchen und dem Kreuz Süd 20 Minuten plus. A99 die Westumfahrung Richtung Lindau zwischen Neuherberg und dem Dreieck Allach eine Viertelstunde plus und 20 Minuten länger dauert es auf der Ostumfahrung Richtung Nürnberg zwischen Hohenbrunn und Kirchheim.
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0: Geblitzt wird bei uns hier in Oberbayern. Da ist ein neuer Blitzer in Olching reingekommen, auf der Schlossstraße. Danke Hanna fürs Melden. Dann Berg am Starnberger See, die Percherstraße. Dann wird noch geblitzt in Erding am Gries. Und der neueste Blitzer aus München, die Tögingerstraße. Straße. Danke Holger. Habt ihr noch was gesehen? Staus und Blitzer, meldet ihr mal kostenlos per Anruf, per WhatsApp. Die Nummer, die ist die gleiche, 08000 1064 1064. Danke euch und eine gute und vor allem auch eine sichere Fahrt.
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0: Servus ihr Lieben zum Start in die neue Stunde und da gibt's gleich wieder gemeinsamen Rätselspaß mit unserem Top FM Cover Quiz um kurz nach 4:30 und zum Start gibt's auch so eine Art Cover. Es gibt zumindest einen langen Rechtsstreit der Jungs mit den Stones. Bittersweet Symphony basiert nämlich auf einem Sample aus dem Andrew Loke Oldham Orchestra Cover von The Last Time der Stones. Vor ein paar Jahren, da wurde der Rechtsstreit beigelegt und Keith und Mick haben dann alle ihre Rechte an die Jungs von The Verve überschrieben. Und jetzt, da läuft die Nummer hier im Top FM Mehr Musiksommer, Bittersweet Symphony aus dem Jahr 97. Schön, dass ihr dabei seid hier bei Top FM.

Oberbayern schwitzt bei Temperaturen weit über 30 Grad. Und da nochmal der Appell der Polizei, an den wir uns von Top FM sehr gerne anschließen. Lasst bitte Kinder, Haustiere niemals alleine im Fahrzeug, auch nicht für wenige Minuten, denn die Temperaturen im Innenraum, die steigen innerhalb kürzester Zeit auf lebensgefährliche Werte. Denn Kinder und Tiere, die können ihre Körpertemperatur deutlich schlechter regulieren und dann drohen Hitzschlag, schwere Organschäden oder sogar Lebensgefahr. Auch was man ja immer mal wieder sieht, ja, ich habe doch das Fenster ein bisschen aufgelassen. Das bringt alles nichts. Ja, und was könnt ihr tun, wenn ihr ein Kind oder einen Hund eben im Auto entdeckt? Dann sprecht ganz schnell die Umstehenden an, sucht den Fahrzeughalter und ist niemand erreichbar oder besteht Gefahr, dann wählt einfach sofort die 110 oder 112.

0: Servus ihr Lieben, es geht hier durch den Donnerstagnachmittag. Und nochmal der Aufruf, wenn ihr eine Band habt oder ein Künstler von hier seid, dann schickt mir bitte weiter eure Songs, denn es heißt ja immer bei uns Top FM Bühne frei für eure Songs made in Oberbayern und zwar immer am Montag und am Mittwochabend bei mir in der Show so gegen 18.45 Uhr. Alle Infos zu Bühne frei findet ihr bei uns im Netz auf topfm.de und gleich, da spiele ich euch wieder eine Cover vor oder zumindest schnipsle ich's an. Das Top FM Cover Quiz gleich wieder um 15:30 für Ruhm, Ehre und Respekt.
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7: Was ein Sommertag. Es ist der heißeste Tag in der Woche. Wir haben Topwerte so um die 36 Grad. Haben wir gerade zum Beispiel gemessen. In Erding am Spattpark 35 Grad, sonst in Wesslingen im Landkreis Starnberg. Morgen gibt es dann auch erstmal noch viel Sonne. Es wird auch ähnlich heiß, aber so ab dem Nachmittag, da müssen wir dann den Himmel so ein bisschen im Auge behalten, denn dann steigt das Risiko für Gewitter und Schauer.
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7: Der Blick auf die Straßen jetzt um 3:30. Da bitte aufpassen. A8 Salzburg-München zwischen Bergen und Grabenstedt. Das sind Menschen auf der Fahrbahn unterwegs. Dann A8 München-Salzburg, also in Richtung Süden, in Richtung Urlaub. Zwischen Aachen-Mühle und Übersee, da dauert es 30 Minuten länger. A8 Salzburg-München zwischen Holzkirchen und dem Kreuz Süd 20 Minuten plus. Eine Viertelstunde plus auf der Ostumfahrung in Richtung Nürnberg zwischen Ottobrunn und Kirchheim und 20 Minuten plus auf der Westumfahrung Richtung Lindau zwischen Neuherberg und dem Dreieck Allach.
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7: Geblitzt wird bei uns hier in Oberbayern. Da haben wir einmal Erding am Gries. Dann steht ein Blitzer in Fürstenfeldbruck, die Stadelbergstraße. Dann wird auf der A96 Höhe Landsberg geblitzt. Und der neueste Blitzer aus München, die Implerstraße. Habt ihr noch was gesehen? Staus und Blitzer, meldet ihr mal kostenlos per Anruf, per WhatsApp. Die Nummer, die ist die gleiche. 08000 1064 1064. Danke euch, eine gute und vor allem auch eine sichere Fahrt.
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7: Servus, ihr Lieben. Schön, dass ihr wieder mit dabei seid. Wenn ich euch frage, wer hat's zuerst gesungen? Also ganz simpel, einfach erklärt. Ich spiele euch einen Schnipsel aus einem Cover und ihr sagt mir dann, wer das Original gesungen hat. Aufgepasst, so startet das Cover.

Ja, oh, ich weiß gar nicht. Wenn ihr gute Bassboxen im Auto habt, dann bebt gerade euer Auto. Das ist so ein Bassteppich, der da drunter gelegt wurde. Also, wer hat zuerst gesungen? Von wem ist dieses Lied im Original? Für Ruhm, Ehre und Respekt schickt eine WhatsApp ins Studio oder ruft an unter der gleichen Nummer 08000 1064 1064 und sagt oder schreibt mir auch, welche Version ihr lieber hören wollt. Drei Songs habt zur Zeit und nach Madonna gibt's einen Tippschnipsel.

0: Sie sind ungefähr gleich auf. Cover oder Original? Das ist hier die Frage. Und ihr müsst natürlich das Rätsel klären.
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0: Von Oh, wie gruselig ist das denn bis, das passt aber sommerlich gut hier rein, dieses Cover. Spiel bitte das, habe ich heute schon alles gehört, alles gelesen. Also, es bleibt spannend, was wir gleich hören, das Cover oder das Original. Aber jetzt müsst ihr erstmal noch erraten, von wem denn das Original ist. Hier nochmal der Anfang des Covers.

Star. Klingt nach Schlager. Aber es klingt auch sehr italienisch. So, nach Dolce Vita. Aufgepasst, hier der Tippschnipsel. Il battito del cuore. Ja, mit so einer italienischen Sprache, da klingt doch alles gleich viel schöner. Ah, so, das macht's doch gleich viel schwerer. Also, was wollt ihr lieber hören, Cover oder Original? Und vor allem, von wem ist das Original? 08000 1064 1064, schickt eine WhatsApp ins Studio. Oder ruft an und wie gesagt, sagt mir dazu und schreibt mir auch, was ihr lieber hören wollt. Das Cover oder das Original, gleich nach Tal Bachmann und Chad Krüger.

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1: Ihr seid richtig gut. Ja, danke für unseren gemeinsamen Rätselspaß jeden Tag. Immer um 4:30, 5:30 bei uns hier bei Top FM. Jetzt sind wir ja gerade auf der Suche nach einem Original. Also wer hat diesen Song zuerst gesungen? Zwei Schnipsel aus einer Coverversion. Hier hören wir nochmal rein.

0: So, und jetzt kommt der Tippschnipsel.
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0: Allora so, 0800 1064 1064, das ist die Nummer zum Miträtseln. Von wem ist der Originalsong? Und sagt mir bitte unbedingt auch noch, ihr habt alle eine Stimme, was ihr gleich lieber hören wollt, das Cover oder das Original. Und jetzt hören wir an eine der Leitungen rein und nehmen heute mal passenderweise Leitung Nummer 4. Wer ist denn da?
2: Grüß dich, hier ist der Stefan.
0: Hallo Stefan, hast du erkannt, von wem das Original ist?
2: Also ich habe auf jeden Fall erkannt, das ist The Winner Takes It All von ABBA, also ich gehe davon aus, dass das richtig ist.
0: Ja. Die haben, glaube ich, wenig gecovert.
2: Aber erkennt man sofort.
0: Weißt du noch, wie die vier heißen? Also zwei A's, zwei B's, wer war dabei?
2: Ja, dafür bin ich, glaube ich, zu jung.
0: Ah, Agneta.
2: Also ich kenne viele Lieder von ABBA, aber Bernd, glaube ich, hieß doch einer, wenn ich mich alles
0: Björn? Weiß. Björn, Benny,
2: ja, Björn, ja, fast.
0: Agneta,
2: ja,
0: und Anifried. Macht ja nichts. Das war nicht gesucht. Alles, was gesucht war, dass es aber ist, das hast du gelöst. Das Cover ist übrigens von Giovanni Zarella. Allora, ja. Prendi e vai. So, jetzt die Frage an dich. Was willst du gleich lieber hören? Auch du hast eine Stimme, Original oder Cover?
2: Ja, ganz sicher das Original.
0: Okay, dann sei mal gespannt, was gleich läuft. Ich sag danke dir fürs Miträtseln und ich wünsche dir einen ganz, ganz tollen sonnigen Nachmittag.
2: Ja, danke, wünsche ich auch.
0: Danke, ciao, ciao.
2: Jo, ciao.
0: So, dieser Applaus ist für alle, die ich sonst noch dran hatte am Telefon und bei WhatsApp. Da picke ich mir stellvertretend raus, zum Beispiel den Tobi, Michi, Nicole, die Eigners, Heidi, die Mona und auch dieses Duo hier, Anna und Carsten. Also ihr habt das heute wieder richtig, richtig gut gerockt. Ja, und vorhin gab es ja noch ein Kopf-an-Kopf-Rennen und jetzt ist dann doch noch eine Sache weggezogen. Also ein bisschen blutet mir das Herz, weil ich liebe ja italienische Songs, aber ich bin auch großer Fan aus Schweden, vom Land an sich und eben auch von der Musik. Eine meiner Lieblingsbands ist ja Friska Villior, Mando Diao ist großartig und eben auch Roxette oder ABBA. Ja, und ABBA war ja heute gesucht, ABBA hat gewonnen, The Winner Takes It All. Ihr habt alles genommen an Ruhm, Ehre und Respekt. Und ein bisschen was habe ich aber noch. Das gibt's dann um 17:30 beim Feierabendrätsel.

0: Blut spenden, Gutes tun und auch noch was Leckeres zum Essen bekommen. In Ebersberg, da feiert das Bayerische Rote Kreuz 10 Jahre Blutspende und dafür gibt's noch heute bis 20 Uhr im BRK-Haus eine ganz besondere Aktion, denn jeder, der Blut spendet, der bekommt ein alkoholfreies Bier und ein frisch gegrilltes halbes Hähnchen. Mehr Infos einfach mal reinklicken bei uns im Netz auf topfm.de.
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16: Ich bin Stefan Schütz. Wehrpflichtige Männer aus der Ukraine können künftig nicht mehr so einfach in die Europäische Union. Die erschwert ihnen die Flucht vor dem Krieg gegen Russland. Die bisher vereinfachten Aufnahmeregeln wird es nicht mehr geben, heißt es. Fast 4,4 Millionen Menschen aus der Ukraine haben bisher in der EU Schutz gefunden. Die Armee sucht nach rund 2 Millionen Wehrpflichtigen. Die hohen Temperaturen sind vor allem für ältere Menschen sehr belastend. Insgesamt sind in diesem Sommer etwa 10.000 Menschen an den Folgen von Hitze gestorben. Das schätzt das Robert-Koch-Institut. Besonders stark betroffen ist die Gruppe der über 85-Jährigen. Meist führt ein Hitzeschlag in Verbindung mit Vorerkrankungen zum Tod. In Südeuropa kämpfen Feuerwehrkräfte weiter gegen Waldbrände. An Frankreichs Atlantikküste und in der Region um Spaniens Hauptstadt Madrid hat sich die Lage entspannt. Nicht so auf Kreta und in der Türkei. Rachel Sommer berichtet.
17: Die Einsatzkräfte halten den riesigen Waldbrand bei Bordeaux weiter in Schach. Zehntausende Menschen, die ihr Zuhause vorsichtshalber verlassen mussten, können nun wieder heimkehren. Doch nicht überall wendet sich die Lage zum Guten. Auch an etlichen anderen Orten in Frankreich sind Waldbrände ausgebrochen. Noch deutlich weiter südlich von Bordeaux, in Brignoles etwa, haben auch Superstar George Clooney und seine Familie ihr Haus aus Sicherheitsgründen geräumt.
16: Die hohen Temperaturen sind vor allem für ältere Menschen sehr belastend. Insgesamt sind in diesem Sommer etwa 10.000 Menschen an den Folgen von Hitze gestorben, schätzt das Robert-Koch-Institut, etwa 1.000 in Bayern. Besonders stark unter der Hitze leidet die Gruppe der über 85-Jährigen. Meist führt ein Hitzeschlag in Verbindung mit Vorerkrankungen zum Tod.
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3: Durch den Park spazieren, die Sonne genießen und Kunst gibt's kostenlos obendrauf. Hier in Hallbergmoos läuft aktuell die Wanderausstellung Kunst am Zaun. Und deshalb stehen im Sport- und Freizeitpark jetzt wunderschöne Kunstwerke aus der Region. Nach der Ausstellung bekommen die Kunstwerke ein zweites Leben. Sie werden dann zu Kunsttaschen verarbeitet und wir können sie für 20 Euro kaufen. Aus Hallbergmoos, Zoe Mesenbrink.
0: Danke, Zoe. Mehr Nachrichten aus Oberbayern gibt's dann auch wieder in einer Stunde in den Top FM Nachrichten um 17 Uhr.
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0: Es ist heiß, also wirklich heiß heute, drückend heiß. Wir haben in München am Englischen Garten 36 Grad, auch in Neufern bei Freising gemessen. Die Sonne scheint, die brennt heute runter, also heute ist viel trinken, abkühlen, eincremen angesagt. Alles, damit ihr euch so ein bisschen hier durch den Tag bringt. Morgen gibt es dann auch nochmal viel Sonne am Anfang. Heiß bleibt, Topwerte um die 34 Grad, aber so ab dem Nachmittag steigt dann das Gewitterrisiko.
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0: Der Blick auf die Straßen 8 München-Salzburg zwischen Rohrdorf und Übersee, da dauert es 30 Minuten länger. Dann A99 Westumfahrung Richtung Lindau zwischen Neuherberg und dem Dreieck Allach 20 Minuten plus und 20 Minuten plus auch auf der Ostumfahrung Richtung Nürnberg zwischen Ottobrunn und Kirchheim.
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0: Geblitzt wird bei uns hier in Oberbayern. Da haben wir einmal den Starnberger See, Seeshaupt, die Osterseenstraße. Dann in Guiching im Landkreis Starnberg, Wesslinger Straße. Dann steht noch ein Blitzer in Erding am Gries. Und der neueste Blitzer aus München, die Berg am Leimstraße. Habt ihr noch was gesehen? Staus und Blitzer? Meldet ihr mal kostenlos per Anruf, per WhatsApp. Die Nummer ist die 08000 1064 1064. Danke euch und eine gute und vor allem auch eine sichere Fahrt.
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0: Servus ihr Lieben, wir haben es kurz nach 4 zum Start in den Feierabend mit der Vorfreude auf den Duft nach Sonnenmilch, auf 2 bis 7 Kugeln Eis, auf ein leckeres, kühles Feierabendgetränk oder auch auf die Abkühlung im See oder Freibad. Egal, was ihr gleich vorhabt, lasst es euch gut gehen. Wir liefern den Sound dazu. Eure Lieblingssongs hier im Top FM Mehr Musiksommer. Da gibt's gleich die 80er und R.E.M. Dann durch die 2000er. Da geht's mit Kelly Clarkson und das hier zum Start. Feel Good Sound von den Dexys Midnight Runners.

35 Grad in der Landsberger Innenstadt, 36 Grad sind es gerade am Kronthaler Weiher, 36 Grad auch am Münchner Marienplatz, 33 Grad am Schliersee. Was ein Sommertag heute, ja, der heißeste in dieser Woche, und dazu bei uns im Radio natürlich der Top FM Mehr Musiksommer rund um die Uhr für euch, ja, und am Freitag, also morgen, da legen wir dann sogar noch eine Schippe oben drauf, denn zum Start in die Sommerferien, da gibt es ein Top FM Mixtape für euch, vollgepackt mit den schönsten Sommersongs. 3 Stunden lang gibt es da dann die volle Packung Sonnenschein auf die Ohren. Los geht's um 14 Uhr, wenn der ein oder andere von euch dann vielleicht schon auf dem Weg rein ist in den Urlaub. Jetzt geht's bei uns erstmal weiter noch mit Eric Clapton, mit Queen und mit Michael Jackson. Und der nächste Sommersong, der wartet dann auch schon noch in der nächsten halben Stunde. Dann Eddie Grant mit Give Me Hope, Joanna.

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0: Servus ihr Lieben, schönen Donnerstag euch zwischen Ammersee, Ebersberger Forst und dem Watzmann. Ja, wir leben da, wo andere Urlaub machen. Und da wir ja immer die Letzten mit den Sommerferien sind, sind viele auch schon da hier bei uns in Oberbayern. Und vielleicht habt ihr uns ja auch als euren Urlaubsradiosender gewählt. Sehr, sehr gute Wahl. Genießt weiter eure Zeit an unseren tollen Seen, den Alpen oder auch beim Sightseeing in München. Und wir begleiten euch mit unserem Top FM Mehr Musik Sommer gleich in der nächsten halben Stunde. Unter anderem mit den Pet Shop Boys. Go West ist dabei. Lenny Kravitz mit Again. Und Phil Collins aus den 80ern mit You Can't Hurry Love.
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2: Die Sonne, sie brennt vom Himmel. Heute ist es wieder richtig heiß. Es ist der heißeste Tag der Woche. Wir haben 36 Grad gemessen in Dorfen, 35 Grad gerade in Landsberg am Lechwehr. Und mit der Sonne geht es auch morgen erstmal noch weiter. Da ist es dann auch wieder heiß. Topwerte um die 34 Grad. Und am Nachmittag, da steigt dann aber das Gewitterrisiko.
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2: 16.31 Uhr, gleich in wenigen Sekunden. Und wir passen auf der A94 Passau München zwischen Burghausen und Neuötting. Da eine Ölspur. Dann A8 München-Salzburg zwischen Achenmühle und Übersee. Dauert 30 Minuten länger. Dann A8 Salzburg-München zwischen Anger und Neukirchen 20 Minuten plus. A9 München-Nürnberg zwischen der Dreikolledau und Langenbruck. Da müsst ihr 20 Minuten mehr Zeit einplanen. Dann die Westumfahrung Richtung Lindau zwischen Neuherberg und dem Dreieck Allach 30 Minuten. Dauert es länger und auf der Westumfahrung Richtung Nürnberg zwischen dem Dreieck München Südwest und Ludwigsfeld nach einem Unfall mit mehreren Fahrzeugen dauert gerade eine Stunde länger und auch auf der Eschenrieder Spange deswegen Probleme zwischen dem Dreieck Eschenried und dem Dreieck Allach eine Dreiviertelstunde plus. Das die längeren Staus. Auch in München ist einiges los zwischen der Sendling Süd und dem Candidplatz auf dem Mittleren Ring 40 Minuten mehr Zeit einplanen.
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2: Geblitzt wird bei uns hier in Oberbayern. Da haben wir einmal Olching, die Schlossstraße, Berg am Starnberger See, die Percherstraße, Kirchseen im Landkreis Ebersberg, Wasserburger Straße und der neueste Blitzer aus München, die Implerstraße. Habt ihr noch was, Staus und Blitzer? Meldet immer kostenlos per Anruf, per WhatsApp. Die Nummer ist die 08000 1064 1064. Danke euch, gute Fahrt.

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0: Das ist der Synthie-Pop der 90er, die Pet Shop Boys mit Go West, hier immer Top FM, mehr Musik, Sommer, heute am heißesten Tag der Woche. Und während wir im Freibad sitzen, Eis essen oder im See planschen, da kümmert sich Christoph Fürst vom Flughafen Oberpfaffenhofen um unsere Wälder. Er schaut nämlich von oben, ob unsere Wälder die Hitze noch gut wegstecken oder ob irgendwo vielleicht doch schon ein Waldbrand entsteht. Christoph, Waldbrandbeobachtungsflüge laufen jetzt gerade wieder. Worauf müsst ihr denn da aktuell besonders achten?
1: Was jetzt gerade dazu kommt, wenn sehr viel landwirtschaftlicher Betrieb ist und es so sehr trocken ist, dann stauben die landwirtschaftlichen Maschinen arg. Und das ist oft für uns ein bisschen ein Distraktor. Weil wir jetzt gerade nicht wissen, ist es jetzt vielleicht Rauchentwicklung, eine Brandentwicklung oder ist es einfach bloß ein landwirtschaftliches Gerät auf dem Feld?
0: Da müsst ihr dann schon ganz genau hinschauen. Und wenn uns irgendwas auffällt, da kann man sich dann einfach bei euch melden und dann könnt ihr direkt aus der Luft checken, ob denn da was dran ist. Also ob da wirklich eine Gefahr besteht. Geht das denn überall?
1: Es ist ein Alleinstellungsmerkmal, was wir in Bayern haben, diese Luftbeobachtung in dieser Form. Und es verschafft einem schon in so einer Lage, wie wir jetzt haben, sehr, sehr große Vorteile. Wenn Sie jetzt alarmieren würden, also dann könnte hier Bayern innerhalb von 1,5 Stunden komplett überflogen werden und Sie hätten ein komplettes Lagebild. Da glaube ich, können wir alle froh drüber sein.
0: Danke dir, Christoph. Dann hoffen wir mal, dass heute trotz der ganzen Hitze auch in diesen Tagen alles ruhig bleibt und die Wälder gut durch diese heißen Tage kommen. Und für uns gilt natürlich Augen offen halten und wenn euch irgendwo Rauch oder Feuer auffällt, dann lieber einmal zu viel melden als zu wenig. 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
18: Ich bin Stefan Schütz. Das Vertrauen in den Staat ist auf einen Tiefstand gesunken. Das zeigt eine Bürgerbefragung im Auftrag des Beamtenbunds. 79% der Befragten meinen, der Staat sei mit Aufgaben und Problemen überfordert. Fiona Reinhardt berichtet.
19: Besonders mit Blick auf die soziale Absicherung und die Rente halten viele Menschen den Staat für überfordert. Fast jeder Fünfte hat aber auch wenig Vertrauen in den Staat, wenn es um Steuern und Finanzen geht. Ausnahme ist die Asyl- und Flüchtlingspolitik. Hier hat das Vertrauen deutlich zugenommen. Experten gehen davon aus, dass die wechselnden Regierungen und die Unzufriedenheit mit der Merz-Regierung Grund für den Vertrauensverlust sind.
18: Die Verbraucherpreise in Deutschland sind im Juli um 2,8% gestiegen, deutlich mehr als zuletzt. Grund ist unter anderem das Auslaufen des Tankrabatts. Auch der andauernde Iran-Krieg belastet die Energiemärkte. Fachleute erwarten, dass etwa Nahrungsmittel in den kommenden Monaten teurer werden, weil Erzeuger höhere Energiekosten weitergeben. Erstmals seit Jahren macht die Deutsche Bahn mit ihrem Kerngeschäft wieder Gewinn. Hinzu kommt eine hohe Nachfrage. Rund 960 Millionen Bahnfahrten machten die Reisenden in den ersten 6 Monaten 1,8% mehr als im Vorjahreszeitraum. Unterm Strich verzeichnete die Bahn eigenen Angaben zufolge im ersten Halbjahr ein Plus von 147 Millionen Euro. Weil das Wasser knapp wurde, mussten die Bewohner Münchens wochenlang Auflagen zum Wassersparen einhalten. So waren unter anderem das Bewässern von Rasen oder die Reinigung von Terrassen verboten. Diese Einschränkungen werden im August nicht verlängert, trotz angespannter Grundwassersituation. Die Verantwortlichen rechnen mit Beginn der Sommerferien mit weniger Wasserverbrauch.
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20: Endlich Ferien. Hier in Fürstenfeldbruck gibt's morgen zum Start in die Sommerferien wieder das große Zeugnisfest im Stadtpark. Es gibt Mitmachaktionen, Spiele, Kinderschminken und natürlich auch Essen und Trinken. Übrigens, schnell sein lohnt sich. Die ersten 500 Kinder bekommen morgen ein Getränk und eine Brezen 1 geschenkt. Los geht's um 10 Uhr. Aus Fürstenfeldbruck, Sandra Sedlmeier.
21: Danke, Sandra. Und mehr Nachrichten aus Oberbayern gibt's dann auch wieder in einer Stunde in den Top FM Nachrichten um 18 Uhr.
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21: Die Temperaturen bei uns sind heiß. 36 Grad haben wir in Grafing am Bahnhof, 34 Grad in Schongau. Das ist heute ein hochsommerlicher Tag, der heißeste Tag in der Woche. Morgen starten wir dann auch nochmal mit viel Sonne. Es wird auch nochmal heiß, Top-Temperaturen so um die 34 Grad. Aber so ab dem Nachmittag müssen wir dann hier und da den Himmel im Blick behalten, denn örtlich steigt dann das Regen- und Gewitterrisiko.
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21: Der Blick auf die Straßen und wir passen auf der A8 München-Salzburg zwischen Traunstein und Neukirchen. Da liegen Reifenteile auf der Straße. A8 Salzburg in Richtung München zwischen Grenzübergang und Neukirchen. Da dauert es 25 Minuten länger. A8 Stuttgart-München zwischen Sulzemoos und dem Dreieck Eschenried 20 Minuten plus. 20 Minuten länger dauert es auch auf der A9 München-Nürnberg zwischen Dreieck-Holledau und Langenbruck. Und eine Stunde länger auf der A99 auf der Westumfahrt Richtung Nürnberg zwischen Dreieck München Südwest und Ludwigsfeld und auf der Eschenrieder Spange zwischen dem Dreieck Eschenried und dem Dreieck Allach 30 Minuten plus. Beides Grund, ein Unfall. Aber die gute Nachricht, der Unfall ist aufgelöst, also die Fahrstreifenblockierung, so heißt das Wort, ist beseitigt und deswegen hoffen wir mal, dass es in Kürze wieder schneller vorangeht.
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21: Geblitzt wird in Dachau auf der B471, dann haben wir Kirchseeon, die Wasserburger Straße in München, Otto-Hahn-Ring und dann ist noch was, wer WhatsApp reingekommen hat, die Katrin geschrieben und zwar Blitzer auf der A96 in Fahrtrichtung München und zwar in der Nähe von Landsberg, da ist 120 erlaubt. Danke dir. Habt ihr noch was, Staus und Blitzer? 08000 1064 1064. Danke, gute Fahrt.
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21: Servus, kurz nach 5, rein geht's in den Feierabend, vielleicht ja gleich wieder mit einer ordentlichen Portion Ruhm, Ehre und Respekt. Um 5:30 gibt's wieder das Top FM Feierabendrätsel und da wie immer an einem Kino-Donnerstag suchen wir nach einem Film. Bevor es filmisch wird, wird es aber erstmal noch musikalisch mit euren Lieblingssongs hier im Top FM Mehr Musiksommer. Zur Luftmatratze holen wir gleich auch noch die Luftgitarre raus. Denn gleich rocken wir zusammen mit den Jungs von Guns N' Roses. Poppig wird's mit Harry Styles. Und das hier, yeah, yeah, yeah, zum Start die 80er mit Roxette.

Temperaturen über 30 Grad. Oberbayern schwitzt, sucht die Abkühlung. Das mache ich ja ganz gerne im Sommer im Kino. Da ist angenehm kühl und im Sommer ist es auch nicht so voll. Heute am Kinodonnerstag starten ja auch wieder viele neue Filme, zum Beispiel ja auch Spider-Man. Was der Film so kann, könnt ihr nochmal nachhören bei Alex Marias Kinotipp auf topfm.de. Und ansonsten könnt ihr auch Kino unterm Sternenhimmel genießen. In Puchheim, da startet heute das Open-Air-Kino auf der Puckwiese. Zum Start läuft Extra Wurst ab 21 Uhr.

0: daheim in der Küche, noch immer im Büro, auf dem Weg in Richtung Feierabend. Überall laufen sie, die besten Songs aus vier Jahrzehnten. Hier mit Top FM, kurz vor 17:30 haben wir's und gleich um kurz nach 17:30, da gibt's dann wieder das Top FM Feierabendrätsel. Und da geht's dann gleich wie immer an einem Kinodonnerstag um einen Film. Viel Spaß, viel Erfolg, es warten auf euch Ruhm, Ehre und Respekt.
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0: Die Temperaturen bei uns hier in Oberbayern sind höchst sommerlich. München am Olympiapark 36 Grad, Markt Indersdorf, da haben wir es 35 Grad. Ja, heute ist einiges an Sommer geboten. Es ist der heißeste Tag der Woche. Wenn wir auf morgen schauen, da geht es dann eigentlich auch nochmal genauso weiter. Erstmal

0: sonnig, erstmal heiß, Top-Temperaturen um die 34 Grad. Aber so ab dem Nachmittag, da steigt dann das Regen- und Gewitterrisiko.
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0: Der Blick auf die Straßen. Da haben wir die A8 München-Salzburg zwischen Traunstein und Neukirchen, dauert 20 Minuten länger. A9 München-Nürnberg zwischen Dreikolleda und Langenbruck, auch hier 20 Minuten plus. Dann springen wir auf die Westumfahrung Richtung Nürnberg zwischen dem Dreieck Südwest und dem Dreieckfeld Moching. 30 Minuten mehr Zeit einplanen auf dem Mittleren Ring. Da zwischen Sendling Süd und dem Candidplatz dauert es eine Dreiviertelstunde länger und der Candidtunnel an sich ist gerade gesperrt in beiden Richtungen. Da läuft ein Feuerwehreinsatz. Ansonsten, wenn er irgendwo steht, weniger als eine Viertelstunde, dann sei er da durch.
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0: Geblitzt wird, und zwar bei uns hier in Oberbayern, da haben wir einmal Dachau, die B471, Kirchzehon, die Wasserburger Straße. Geblitzt wird in Guiching auf der Wesslinger Straße und in München Sudetendeutsche Straße. Habt ihr noch was, Staus und Blitzer, meldet ihr mal kostenlos per Anruf, per WhatsApp. Die Nummer ist die 08000 1064 1064. Danke euch, gute Fahrt.
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0: Servus ihr Lieben, schön, dass ihr wieder mit dabei seid zu unserem täglichen Rätsel-Date. 5:30 ist es immer soweit, das Feierabendrätsel, und wir immer am Donnerstag, am Kino-Donnerstag, suchen wir nach einem Film. Die Frage ist nur, welcher Film ist das?
2: So wird das Nichts immer stärker.
3: Was ist denn das Nichts?
2: Es ist die Leere, die zurückbleibt. Eine Art Verzweiflung, sie zerstört unsere Welt.
0: Ja, das klingt sehr dramatisch. Einmal dürft ihr es noch hören.
2: So wird das Nichts immer stärker.
3: Was ist denn das Nichts?
2: Es ist die Leere, die zurückbleibt. Eine Art Verzweiflung, sie zerstört unsere Welt.
0: So, ihr habt jetzt hoffentlich keine innere Leere und könnt das Rätsel knacken. Welcher Film ist es? 08000 1064 1064. Schickt eine WhatsApp ins Studio oder ruft an 08000 1064 1064. Ich bin gespannt auf eure Lösungen. Und nach Daryl Hall und John Oates gibt es dann auch noch einen Tippschnipsel.

0: die 80er und daraus auch der Film, den wir heute suchen, hier im Torpe-Film-Feierabend-Rätsel. Ein Schnipsel hatte ich schon, ich spiele ihn nochmal. Es geht natürlich wie immer im Kino Donnerstag um einen Film, habe ich ja schon gesagt. Und daraus diese Sequenz.
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0: Ja, so. Und jetzt der Titelsong, der geht so. Den hören wir gleich in voller Länge. Jetzt nochmal kurz der Schnipsel als Hilfe, als Tipp. So, welcher Film ist es? 08000 1064 1064 08000 1064 1064 und nach den Red Hot Chili Peppers und nach Eros Ramazzotti featuring Tina Turner gibt's dann die Auflösung.

0: Dolce Vita, Vibes, ganz viele. Sound aus Bella Italia macht Lust auf den Urlaub. Und ja, bevor wir uns darauf freuen, freuen wir uns jetzt vielleicht gleich erstmal noch auf Ruhm, Ehre und Respekt. Wir stehen kurz vor der Auflösung von unserem Top FM Feierabendrätsel. Ihr könnt noch kurz mitmachen. Die Frage, wie immer am Kino Donnerstag, welchen Film suchen wir denn da heute?
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0: Ja, so. Und jetzt noch der Tippschnipsel, der Titelsong. Ja. Und jetzt die Frage, was ist das für ein Film, den wir heute suchen? Wer noch miträtseln will, 08000 1064 1064, schickt noch schnelle WhatsApp ins Studio oder ruft an. Und ich höre jetzt in eine der Leitungen rein und nehme Leitung Nummer 5. Top FM, der Basti. Hallo, wer ist denn da?
3: Servus, hier ist der Rupert.
0: Hallo. Hast du den Film erkannt?
3: Ja, das ist die unendliche Geschichte.
0: Sehr gut, eine Bestseller-Verfilmung. Weißt du auch, wer das Buch geschrieben hat?
3: Michael Ende.
0: Hast du das Buch gelesen oder nur den Film gesehen?
3: Beides.
0: Beides, sehr gut, sehr gut. Jetzt frage ich dich nicht, was besser ist. Im Zweifel sagst du eh das Buch, richtig?
3: Das stimmt, ja.
0: Ja, und die Fortsetzungen als Film hätte es wahrscheinlich auch nicht mehr gebraucht. So, aber alles richtig. Ich sage danke dir fürs Miträtseln und ich wünsche dir einen ganz, ganz tollen Abend. Lass es dir gut gehen.
3: Danke, servus.
0: Ciao. Ihr seid großartig. Dieser Applaus für alle, die ich sonst noch dran hatte am Telefon, wie auch die Angie oder den Ronny oder auch Nicola und. Also ihr habt heute wieder richtig abgeliefert und bei WhatsApp bin ich mir stellvertretend draußen noch Christina, Marco, Sarah, Angie, Jörg, Wolfgang, Carina, Thomas und. Also da kann ich gar nicht so lange scrollen. Ihr habt abgeliefert. Sehr gut. Und das trotz der Hitze. Allergrößten Respekt an euch und morgen wird dann weiter geredet. Um 3:30 gibt es kein Cover-Quiz. Morgen ist dann das Top FM Mixtape. Da feiern wir 3 Stunden lang die schönsten Sommersongs aller Zeiten. Zum Start rein in die Sommerferien, aber das Feierabendrätsel um 5:30. Das ist dann wieder am Start. Freuen wir uns drauf. Und jetzt freuen wir uns auf Limahl. Never Ending Story.

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17: Ich bin Stefan Schütz. Die Europäische Union will sich bei künstlicher Intelligenz nicht länger von Google, Amazon und Co. abhängen lassen und plant 7 riesige KI-Rechenzentren. Die EU-Kommission sucht jetzt für die sogenannten Gigafactories private Investoren und schießt bis zu 10 Milliarden Euro zu. Wegen eines Waldbrands in den Chiemgauer Alpen haben die Behörden den Katastrophenfall ausgerufen. Das macht mehr Hilfsmittel frei. Seit gestern kämpfen mehr als 200 Einsatzkräfte mit Hubschraubern und Sprinkleranlagen gegen die Flammen bei Unterwössen. Inzwischen wurde Hilfe aus Österreich angefordert. Evakuierungen werden vorbereitet. Fast 4,4 Millionen Menschen aus der Ukraine haben bisher in der EU Schutz vor Russland gefunden. Doch ukrainische Männern soll das erschwert werden. Vereinfachte Aufnahmeregeln entfallen, berichtet Dieter Ebeling aus Brüssel.
18: Das von Russland angegriffene Land hat ein massives Problem mit mehr als 2 Millionen Fahnenflüchtigen. Die sollen künftig in der EU nicht mehr in den Genuss eines vereinfachten Aufnahmeverfahrens kommen. Dieses Verfahren soll künftig hier nur noch für die gelten, die schon Wehrdienst geleistet haben. Alle anderen Wehrpflichtigen müssten normale Asylanträge stellen. Immerhin, wer schon jetzt in der EU ist, darf auch hier bleiben.
17: Der Streit zwischen dem europäischen Fußballdachverband UEFA und dem Weltverband FIFA spitzt sich zu. Sollte der von FIFA-Chef Infantino gewünschte Investorendeal allein als Plan bestehen bleiben, drohen alle UEFA-Mitglieder mit einem Boykott aller FIFA-Wettbewerbe. Falls Infantino die kommerziellen Rechte an Weltmeisterschaften verkauft, dann steigt der Druck, sie häufiger als alle 4 Jahre zu veranstalten, so die Befürchtung der Europäer.
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19: Durch den Park spazieren, die Sonne genießen und Kunst gibt's kostenlos obendrauf. Hier in Hallbergmoos läuft aktuell die Wanderausstellung Kunst am Zaun. Und deshalb stehen im Sport- und Freizeitpark jetzt wunderschöne Kunstwerke aus der Region. Nach der Ausstellung bekommen die Kunstwerke ein zweites Leben. Sie werden dann zu Kunsttaschen verarbeitet und wir können sie für 20 Euro kaufen. Aus Hallbergmoos, Zoe Mesenbrink.
20: Danke Zoe, und mehr Nachrichten aus Oberbayern gibt's dann auch wieder in einer Stunde in den Top FM Nachrichten um 7.
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20: 35 Grad noch in Gauting im Landkreis Starnberg, auch in Grünwald im Landkreis München. Der Abend auch die Nacht sternklar, es bleibt warm. Kommende Nacht 20 Grad, also da können wir heute Abend auch wieder wirklich lange, lange draußen sitzen bleiben. Ansonsten morgen dann, da wird es auch nochmal sonnig, da wird es heiß, Top-Temperaturen um die 33 Grad. So ab dem Nachmittag müssen wir aber dann doch die Wolken, den Himmel mal im Auge behalten, denn dann steigt das Regen- und Gewitterrisiko.
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20: Und da springen wir auf die A95 Garmisch-München zwischen Seeshaupt und Wolfratshausen. Da liegt ein Dachträger auf der Straße. Passt da bitte auf. Dann die A9 München-Nürnberg zwischen den Dreikolledau und Langenbruck. Da dauert es eine Viertelstunde länger. A96 Lindau-München zwischen Blumenau und Sendling. Auch hier eine Viertelstunde plus. Dann der Autobahnring zwischen dem Dreieck München-Südwest und Aschheim-Ismaning. Also von West nach Ost auf der A99. Da dauert es eine Dreiviertelstunde länger. Eschenrieder Spange zwischen dem Dreieck Eschenrieder und dem Dreieck Allach 25 Minuten plus. Und wenn wir auf den Mittleren Ring schauen, zwischen Sendling Süd und dem Candidplatz dauert 45 Minuten länger. Ja, und der Candid-Tunnel, der ist immer noch gesperrt in beiden Richtungen wegen eines Feuerwehreinsatzes. Also rund um den Tunnel, da dauert es gerade wirklich sehr, sehr lange.
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20: Geblitzt wird in Kirchsee und im Landkreis Ebersberg die Wasserburger Straße. Dann haben wir Unterhaching im Landkreis München Grünauer Allee. Geblitzt wird in Seeshaupt am Starnberger See auf der Osterseenstraße und der neueste Blitzer aus München die Implerstraße. Habt ihr noch was gesehen? Staus und Blitzer? Meldet ihr mal kostenlos per Anruf, per WhatsApp. Die Nummer ist die 08000 1064 1064. Danke euch und eine gute und vor allem auch eine sichere Fahrt.
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20: Servus ihr Lieben, es ist kurz nach 6 Feierabendzeit. Da wird es wieder voll in den Supermärkten. Heute aber nicht an den Kassen, sondern erstmal auch beim Joghurt oder beim Käse, also vor den ganzen Kühlregalen. Einfach mal kurz durchschnaufen bei der Hitze. Und wir liefern auch so einen musikalischen frische Kick mit unserem Top FM, mehr Musiksommer. Jetzt mit den Hooters, Katie Tunstall und Aerosmith.
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0: Katie Tunstall hier bei uns bei Radio Top FM. Es geht gleich weiter mit den Hooters, davor aber noch ganz kurz der Blick auf die Straßen, denn es hat sich der Tomek bei uns gemeldet. Tomek, was hast du für uns?
1: Ich wollte einen Unfall melden auf der A92, kurz vor Freising Süd. Ein Unfall gerade passiert, hat ein LKW gerade ein Auto auf die Seite geschoben, also mitten auf die Fahrbahn. Es fängt sich langsam an zu stauen, das wird wahrscheinlich jetzt länger dauern.
0: Alles klar, super. Dann behalten wir das im Auge. Erstmal danke dir und weiterhin noch eine gute Fahrt.
1: Dankeschön. Servus.
0: Der größere Überblick über die Straßen, den gibt's ja gleich wieder um 6:30 bei unserem Top FM Pendler Update. Jetzt erstmal musikalisch weiter. 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

Nach 18 Uhr und noch immer über 30 Grad. Ja, wer braucht schon die stromfressende Klimaanlage zu Hause, wenn es auch die natürliche im Wald gibt? Im Weltwald Freising zum Beispiel, da spenden über 300 Baum- und Straucharten aus aller Welt jede Menge Schatten. Dazu gibt es Spielplätze, Kunstwerke und gemütliche Plätze für eine Brotzeit. Da ist es auch ein paar Grad kühler als in der Stadt. Also genießt das! Und dazu genießt ihr aus dem Radio unsere Mehrabwechslung aus vier Jahrzehnten. Eure Lieblingssongs, der Top FM Mehr Musiksommer. Jetzt hier mit Europe. Gleich gibt's noch Take That und Filmsound aus Crocodile Dundee von Mental as Anything.

0: Ihr hört Radio Top FM, die besten Songs aus vier Jahrzehnten. Rein geht's in den Donnerstagabend, gleich mit Kultrock. Gefühlvoll wird's mit Tracy Chapman. Und poppig wird's auch mit dem großen Hit von Cyndi Lauper. Wir drehen also gleich gemeinsam das Radio auf, gleich nach 6:30 hier mit dem Top FM Mehr Musiksommer.
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0: 36 Grad in Haar am Sport- und Freizeitpark, 35 Grad Landsberried im Landkreis Fürstenfeldbruck. Da ist Schwitzen angesagt, auch heute Abend noch. Da können wir lange draußen sitzen bleiben, denn selbst in der Nacht geht es nur runter so auf 20 Grad. Also da liegt eine warme Nacht vor uns. Und wenn wir auf morgen auf den Freitag schauen, da wird es dann auch erstmal noch sonnig und auch heiß, die Top-Temperaturen um die 34 Grad. Und so ab dem Nachmittag steigt dann das Gewitterrisiko.
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0: Und da haben wir die Probleme auf der A96 in München-Lindau zwischen Landsberg und Buchloe-Ost. Da ist ein liegengebliebenes Fahrzeug. Passt bitte.

0: auf. Dann haben wir München-Landshuter Allee-Tunnel in beiden Richtungen. Eine alkoholisierte Person, passt auch da auf. Dann A92 Deggendorf München zwischen Freising-Mitte und Freising-Süd. 20 Minuten mehr Zeit einplanen. A96 Lindau München zwischen Blumenau und Sendling. Auch hier 20 Minuten plus. Die Westumfahrung Richtung Nürnberg zwischen dem Dreieck München Südwest und Feldmoching. 30 Minuten mehr Zeit einplanen. Ja, und dann haben wir große Probleme in München. Der Kandi-Tunnel ist weiterhin wegen eines Feuerwehreinsatzes in beiden Richtungen gesperrt. Und wir haben einen Hörer vor Ort, der kämpft sich gerade durch München. Mike, was ist da los bei dir?
1: Basti, grüß dich. Also ich habe jetzt vom Ende der Lindauer Autobahn aufgrund der Zwischenfälle im Kanditz-Tunnel bin ich jetzt ganz außen rumgefahren. Ich muss nach Taufkirchen und bin jetzt seit 1,5 Stunden unterwegs. Also es ist so, der Ring ist komplett zu. Dann habe ich mich entschlossen, ich fahre raus, Garmischer Autobahn. Leider ist die Ausfahrt Kreuzhof auch gesperrt in Richtung Garmisch. Also bin ich bis nach Glanegg gefahren, habe da umgedreht, bin am Kreuzhof raus und über die Bosche-Zwieder-Straße, dann geht es dann Richtung Grünwald. Grünwald runter, Isartal ist auch komplett in beide Fahrtrichtungen zu, da geht auch nichts. Also es ist ein absoluter Wahnsinn heute. Wer die Chance hat, sollte sich irgendwo in den Biergarten setzen oder am besten das Auto stehen lassen und sich auf den Kopf oder in den Garten setzen. Weil es ist der absolute blanke Horror.
0: Also man ist auf alle Fälle zu Fuß oder auch mit dem Fahrrad schneller unterwegs. Ich danke dir jedenfalls für diesen sehr professionellen, tollen Überblick. Ich hoffe, du kommst irgendwann nach Hause. Ansonsten, wir von Top FM, wir sind für dich und für alle anderen im Stau da. Also auf Mittleren Ring in München an sich. Ihr müsst gerade einfach viel, viel mehr Zeit einplanen. Danke dir, gute Fahrt.
1: Definitiv. Danke, Basti. Mach's gut. Servus.
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0: Da haben wir einen Blitzer zwischen Hohenlinden und Forstern, Höhe Preißendorf, Schwabhausen, Landkreis Dachau, Fichtenring, Berg am Starnberger See, die Percherstraße und in München der Otto-Hahn-Ring. Habt ihr noch was, Staus und Blitzer? Meldet ihr mal kostenlos per Anruf, per WhatsApp. Die Nummer, die ist die gleiche. 08000 1064 1064. Danke euch und eine gute und vor allem auch eine sichere Fahrt.

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Der letzte Schultag. Er wäre so schön, wenn dann diese Zeugnisse nicht wären. Servus, ihr hört hier Radio Top FM. Aber ich hoffe, so schlimm wird's dann morgen nicht. Und wer eine Eins hat, der kann sich sogar doppelt freuen. Da gibt's ja nicht nur Lob von den Eltern, vielleicht ja auch ein bisschen Geld von Omi und Opi. Nein, es gibt ansonsten auch noch viele, viele schöne Aktionen hier in ganz Oberbayern. 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Und in Olching, da könnt ihr eine Runde kostenlos Minigolfen gehen. 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

Tradition oder Moderne? Warum unbedingt eins wählen, wenn man auch beides haben kann? Bei der Brasswiesen, da trifft ja traditionelle Volksmusik auf moderne Beats. Direkt am Echinger See könnt ihr euch da auf den weitläufigen Wiesen entspannen, euch im Biergarten stärken, in Tracht rumtanzen oder natürlich auch in der ersten Reihe bei den Acts stehen und so richtig abgehen. Das größte Festival Deutschlands so in Sachen Blas- und Brassmusik, das startet ja heute und findet auch das letzte Mal in Eching statt. Wo es dann hinzieht, das wird dann am Samstag offiziell bekannt gegeben. Also schaut da unbedingt nochmal vorbei und macht euch heute vor allem auch einen schönen Abend, egal was ihr macht. Ich verabschiede mich nämlich jetzt für heute. Wir hören uns dann morgen wieder. Ich freue mich drauf, wie gewohnt ab 14 Uhr bei Top FM von 2 bis 3 und dann zum Start in die Sommerferien gibt es ja dann das große Top FM Mixtape bei mir. Ab 14 Uhr, 3 Stunden lang, vollgepackt mit den schönsten Sommersongs. Ich freue mich drauf.

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11: Ich bin Florian Klaus. Die Europäische Fußballunion UEFA droht im Streit mit dem Weltverband FIFA um einen Investorendeal mit einem großen Schritt. Solange die Vorschläge auf dem Tisch lägen, würden keine Nationalmannschaften aus der UEFA an Wettbewerben der FIFA mehr teilnehmen. Das hat die UEFA nach einem Treffen der Mitglieder mitgeteilt. Sie droht damit nicht nur mit einer Absage für die Männer-WM 2030, sondern auch schon für die WM der Frauen im kommenden Jahr. Ab wann handelt es sich um einen Verstoß gegen den Datenschutz, wenn zum Beispiel WhatsApp-Nachrichten an Dritte weitergeleitet werden? Damit beschäftigt sich seit heute der Bundesgerichtshof. Eine Frau hatte einer Freundin per Textnachrichten die Zustände bei ihrem Arbeitgeber mitgeteilt. Nach einem Streit leitete die Beklagte die Nachrichten an die Praxis weiter, der Klägerin wurde daraufhin gekündigt. Fast 4,4 Millionen Menschen aus der Ukraine haben bisher in der EU Schutz gefunden. Doch ukrainischen Männern soll nun die Flucht vor dem Krieg gegen Russland erschwert werden. Sie profitieren künftig nicht mehr von vereinfachten Aufnahmeregeln, wie die Mitgliedstaaten entschieden haben. Dieter Ebeling berichtet.
12: Das von Russland angegriffene Land hat ein massives Problem mit mehr als 2 Millionen Fahnenflüchtigen. Die sollen künftig in der EU nicht mehr in den Genuss eines vereinfachten Aufnahmeverfahrens kommen. Dieses Verfahren soll künftig hier nur noch für die gelten, die schon Wehrdienst geleistet haben. Alle anderen Wehrpflichtigen müssten normale Asylanträge stellen. Immerhin, wer schon jetzt in der EU ist, darf auch hier bleiben.
11: Die Stadt München wird die Einschränkungen zum Wassersparen nach eigenen Angaben nicht verlängern. Damit enden die Auflagen zum Samstag. Die Stadtwerke schätzen die Grundwassersituation zwar weiter als angespannt ein, die Versorgung sei aber gewährleistet. Außerdem rechnet die Stadt damit, dass der Wasserverbrauch mit dem Beginn der Sommerferien deutlich zurückgeht.
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13: Endlich Ferien. Hier in Fürstenfeldbruck gibt's morgen zum Start in die Sommerferien wieder das große Zeugnisfest im Stadtpark. Es gibt Mitmachaktionen, Spiele, Kinderschminken und natürlich auch Essen und Trinken. Übrigens, schnell sein lohnt sich. Die ersten 500 Kinder bekommen morgen ein Getränk und eine Brezen 1 geschenkt. Los geht's um 10 Uhr. Aus Fürstenfeldbruck, Sandra Sedelmeier.
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15: Kurz nach 7 und immer noch 34 Grad in München am Viktualienmarkt, 32 Grad in Gmund am Tegernsee. Später wird der Wind noch ein bisschen frischer, da sind dann teilweise Böen am Start. Und wenn wir auf den Abend und die Nacht so an sich schauen, es bleibt sternklar und auch warm. Die Tiefstwerte liegen so bei 20 20 Grad. Lüften lohnt sich aber trotzdem, denn auch morgen am Freitag, da wird es dann erstmal wieder sonnig und heiß. Die Top-Temperaturen so um die 33 Grad. So am Nachmittag und am Abend, da steigt dann wieder das Risiko für Schauer und Gewitter.
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15: Auf den Autobahnen sieht es mittlerweile ganz gut aus. Wenn er irgendwo steht, maximal 10 Minuten, dann seid ihr da aber auch durch. Aber weiterhin großes Chaos in München. Sperre des Candidtunnel wegen eines Feuerwehreinsatzes und deswegen dauert es da teilweise ziemlich lang. Wer sich irgendwie auskennt, sollte München gerade weiträumig umfahren. Ich weiß, das ist sehr schwer. Und wer irgendwie das Auto stehen lassen kann, ich glaube, man ist gerade noch schneller zu Fuß mit dem Fahrrad oder vor allem auch mit den öffentlichen Verkehrsmitteln, also sprich S-Bahnen und U-Bahnen.
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15: Geblitzt wird in Kirchsee und im Landkreis Ebersberg die Wasserburger Straße. Dann haben wir Unterhaching im Landkreis München Grünauer Allee. Geblitzt wird in Seeshaupt am Starnberger See auf der Osterseenstraße und der neueste Blitzer aus München die Implerstraße. Habt ihr noch was gesehen? Staus und Blitzer? Meldet ihr mal kostenlos per Anruf, per WhatsApp. Die Nummer ist die 08000 1064 1064. Danke euch und eine gute und vor allem auch eine sichere Fahrt.
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4: 7:30 wir haben es in Fürstenfeldbruck am Schwimmbad 33 Grad, genauso auch bei euch in Neuching im Landkreis Erding. Heute der Abend, auch die Nacht. Sternklar ist es und es bleibt auch warm. Die Tiefstwerte, die liegen so bei 20 Grad. Lüften lohnt sich aber trotzdem, denn auch am Freitag morgen, da wird es dann erstmal wieder richtig sonnig und auch heiß, die Top-Temperaturen so um die 33 Grad. So ab dem Nachmittag steigt dann aber das Risiko für Schauer und auch Gewitter.
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5: Viertelstunde länger braucht ihr auf der A9 München-Nürnberg zwischen Manching und Ingolstadt-Ost. Auf der Eschenrieder Spange, der A99 zwischen dem Dreieck Eschenried und dem Dreieck Allach, kommt 53 Minuten on top. 36 Minuten länger braucht ihr auf der Westumfahrung der A99 nach Nürnberg zwischen Germering-Nord und Ludwigsfeld. Und in München ist der Candid-Tunnel in beiden Richtungen gesperrt. Da gibt es ein technisches Problem. Wie lange das dauert, das kann die Polizei nicht sagen. Entsprechend weichen jetzt alle aus und die Straßen drumherum in Untergiesing sind komplett dicht. Plant da auf jeden Fall mehr Zeit ein.
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1: Blitzer stehen in München auf dem Otto-Hahn-Ring, zwischen Hohenlinden und Forstern auf Höhe von Preißendorf, in Berg am Starnberger See in der Percher Straße und in Schwabhausen im Landkreis Dachau auf dem Fichtenring.
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1: Bei der Hitze, da braucht's was zur Abkühlung und da habe ich ein außergewöhnliches Familienabenteuer für euch. Es geht in den Kreis München nach Oberhaching ins Räuberlager. Das ist ein ehemaliger Steinbruch im Wald und da gibt's eine sagenhaft coole 15 Meter hohe Felswand mit lauter kleinen Höhlen zum Erforschen und Rumkraxeln. Und der Weg dahin, der führt entlang der alten Römerstraße, eine über 2000 Jahre alte Keltenschanze. Und da gibt's einen Amphibienteich mit jede Menge Kröten und einen tollen Waldspielplatz. Die Wanderung zum Räuberlager in Oberhaching ist ein tolles Familienabenteuer und perfekt bei heißem Sommerwetter.
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3: Ich bin Florian Klaus. Die europäischen Fußballnationen drohen mit einem Boykott der kommenden Weltmeisterschaften. Grund ist der Plan des Weltverbands FIFA, kommerzielle Rechte an seinen Turnieren an Investoren zu verkaufen. Solange dieses Vorhaben auf dem Tisch liegt, werden keine Nationalmannschaften aus der UEFA mehr an FIFA-Turnieren teilnehmen, drohen die Europäer. Das würde auch schon die WM der Frauen im kommenden Jahr betreffen. Wegen eines Waldbrands in den Chiemgauer Alpen gilt jetzt der Katastrophenfall. Mehr als 200 Einsatzkräfte kämpfen gegen die Flammen nahe der Lackenbergwand bei Unterwössen. Löschhubschrauber und Sprinkleranlagen sollen verhindern, dass sich das Feuer weiter Richtung Tal ausbreitet. Fabian Schaffer berichtet.
4: Man brauche einen schnellen Zugriff und schlagkräftige Hilfe bei der Brandbekämpfung, sagte der Traunsteiner Landrat Danzer. Dabei hätten auch die Erfahrungen aus dem Waldbrand am Saurüsselkopf im Mai eine Rolle gespielt. Wegen des immer wieder auffrischenden Winds befürchten die Behörden, dass sich das Feuer rasch weiter ausbreitet. Deshalb wurde auch Unterstützung aus Österreich angefordert.
3: Die Gewerkschaft Verdi klagt neben dem Landes nun auch vor dem Bundesverfassungsgericht gegen die Lockerung des Ladenschlusses in Bayern. Die hatten CSU und Freie Wähler beschlossen. Zum Beispiel dürfen jetzt in Ausflugs-, Kur- und Wallfahrtsorten an bis zu 40 Sonn- und Feiertagen Lebensmittel und touristische Waren verkauft werden. Das gehe zulasten der Beschäftigten, sagt Verdi. Die deutschen Fußballstadien sind gut besucht. In der vergangenen Saison haben die Clubs aus der ersten und zweiten Bundesliga so viele Tickets verkauft wie noch nie. Im Schnitt waren es knapp 35.000 Tickets pro Spiel. Insgesamt mehr als 21 Millionen. Die erste Liga hat von der Rückkehr des 1. FC Köln und des Hamburger SV profitiert. In der zweiten Liga gab es ein leichtes Minus.
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5: Kurz nach 8 in Eching im Landkreis Freising haben wir es noch 32 Grad, 31 Grad in Kaufering im Landkreis Landsberg. Heute im Laufe des Abends könnte der Wind teilweise noch ein paar Böen am Start haben. Ja, ansonsten der Abend und auch die Nacht sternklar und es bleibt warm. Die Tiefstwerte liegen so bei 20 Grad. Ja, und morgen am Freitag, da wird es dann auch erstmal wieder sonnig und heiß. Die Top-Temperaturen liegen so bei 33 Grad. So ab dem Nachmittag steigt dann aber örtlich das Risiko für Schauer und auch Gewitter.
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3: Hallo auf die Straßen. Auf der A3 Nürnberg Richtung Passau zwischen Feburg und Beratzhausen staut es sich auf 7 Kilometern. Es dauert hier etwa eine halbe Stunde länger. Auf der A9 München Richtung Nürnberg zwischen Neuburg an der Donau und Denkendorf fließt der Verkehr auf 12 Kilometern zäh. Hier kommt etwa eine Viertelstunde obendrauf. Auf der A99 an der Eschenrieder Spange zwischen dem Dreieck München-Eschenried und dem Dreieck München-Allach staut es sich auf 4 Kilometern. Hier kommt etwa eine halbe Stunde obendrauf. Und auch auf der A99 aber München Südwest Richtung München Nord. Zwischen Germering Nord und dem Dreieck München-Allach staut es sich auf 5 Kilometern. Hier gibt es ein Plus von etwa einer Stunde. Allen unterwegs eine gute Fahrt.
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3: Ich bin Florian Klaus. Die europäischen Fußballnationen drohen mit einem Boykott der kommenden Weltmeisterschaften. Grund ist der Plan des Weltverbands FIFA, kommerzielle Rechte an seinen Turnieren an Investoren zu verkaufen. Solange dieses Vorhaben auf dem Tisch liegt, werden keine Nationalmannschaften aus der UEFA mehr an FIFA-Turnieren teilnehmen, drohen die Europäer. Das würde auch schon die WM der Frauen im kommenden Jahr betreffen. Wegen eines Waldbrands in den Chiemgauer Alpen gilt jetzt der Katastrophenfall. Mehr als 200 Einsatzkräfte kämpfen gegen die Flammen nahe der Lackenbergwand bei Unterwössen. Löschhubschrauber und Sprinkleranlagen sollen verhindern, dass sich das Feuer weiter Richtung Tal ausbreitet. Fabian Schaffer berichtet.
4: Man brauche einen schnellen Zugriff und schlagkräftige Hilfe bei der Brandbekämpfung, sagte der Traunsteiner Landrat Danzer. Dabei hätten auch die Erfahrungen aus dem Waldbrand am Saurüsselkopf im Mai eine Rolle gespielt. Wegen des immer wieder auffrischenden Winds befürchten die Behörden, dass sich das Feuer rasch weiter ausbreitet. Deshalb wurde auch Unterstützung aus Österreich angefordert.
3: Die Gewerkschaft Verdi klagt neben dem Landes nun auch vor dem Bundesverfassungsgericht gegen die Lockerung des Ladenschlusses in Bayern. Die hatten CSU und Freie Wähler beschlossen. Zum Beispiel dürfen jetzt in Ausflugs-, Kur- und Wallfahrtsorten an bis zu 40 Sonn- und Feiertagen Lebensmittel und touristische Waren verkauft werden. Das gehe zulasten der Beschäftigten, sagt Verdi. Die deutschen Fußballstadien

0: Stadien sind gut besucht. In der vergangenen Saison haben die Clubs aus der ersten und zweiten Bundesliga so viele Tickets verkauft wie noch nie. Im Schnitt waren es knapp 35.000 Tickets pro Spiel. Insgesamt mehr als 21 Millionen. Die erste Liga hat von der Rückkehr des 1. FC Köln und des Hamburger SV profitiert. In der zweiten Liga gab es ein leichtes Minus.
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2: Heute Abend und auch in der Nacht ist es sternklar und es bleibt auch warm. Die Tiefstwerte liegen hier in Oberbayern so bei um die 20 Grad. Und wenn wir auf den Freitagmorgen schauen, da geht es erstmal genauso weiter. Erstmal wird es sonnig und auch heiß. Die Top-Temperaturen liegen so bei 33 Grad. So ab dem Nachmittag steigt dann aber örtlich das Gewitterrisiko. Und wenn wir aufs Wochenende schauen, auch das wird sonnig und sommerlich heiß. Zwischendurch kann es aber auch da mal Gewitter geben.

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2: Ich bin Florian Klaus. Das Vertrauen in den Staat ist auf einen Tiefstand gesunken. Das zeigt eine Bürgerbefragung im Auftrag des Beamtenbunds. 79% der Befragten meinen, der Staat sei mit Aufgaben und Problemen überfordert. Fiona Reinhardt berichtet.
3: Besonders mit Blick auf die soziale Absicherung und die Rente halten viele Menschen den Staat für überfordert. Fast jeder Fünfte hat aber auch wenig Vertrauen in den Staat, wenn es um Steuern und Finanzen geht. Ausnahme ist die Asyl- und Flüchtlingspolitik. Hier hat das Vertrauen deutlich zugenommen. Experten gehen davon aus, dass die wechselnden Regierungen und die Unzufriedenheit mit der Merz-Regierung Grund für den Vertrauensverlust sind.
2: Die Europäische Fußballunion UEFA droht im Streit mit dem Weltverband FIFA um einen Investorendeal mit einem großen Schritt. Solange die Vorschläge auf dem Tisch lägen, würden keine Nationalmannschaften aus der UEFA an Wettbewerben der FIFA mehr teilnehmen. Das hat die UEFA nach einem Treffen der Mitglieder mitgeteilt. Sie droht damit nicht nur mit einer Absage für die Männer-WM 2030, sondern auch schon für die WM der Frauen im kommenden Jahr. In diesem Jahr sind schon jetzt mehr Menschen in Deutschland an Hitze gestorben als sonst in ganzen Jahren. Fast 10.000 Hitzetote waren es bisher, schätzt das Robert-Koch-Institut. Mehr als die Hälfte davon führt das RKI auf die Hitzewelle in der zweiten Junihälfte zurück. Große Hitze ist besonders für ältere Menschen gefährlich. Meist ist es eine Kombination mit bestehenden Vorerkrankungen, die zum Tod führt. Mehr als 200 Einsatzkräfte kämpfen seit gestern gegen einen Waldbrand in den Chiemgauer Alpen. Die Behörden haben jetzt den Katastrophenfall ausgerufen. Man brauche bei der Brandbekämpfung schnellen Zugriff und schlagkräftige Hilfe, hieß es. Inzwischen wurde auch Unterstützung aus Österreich angefordert. Evakuierungen werden vorbereitet.
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4: Heute Abend und auch in der Nacht ist es sternklar und es bleibt auch warm. Die Tiefstwerte liegen hier in Oberbayern so bei um die 20 Grad. Und wenn wir auf den Freitagmorgen schauen, da geht es erstmal genauso weiter. Erstmal wird sonnig und auch heiß. Die Top-Temperaturen liegen so bei 33 Grad. So ab dem Nachmittag steigt dann aber örtlich das Gewitterrisiko. Und wenn wir aufs Wochenende schauen, auch das wird sonnig und sommerlich heiß. Zwischendurch kann es aber auch da mal Gewitter geben.
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2: Auf der A3 Nürnberg Richtung Passau zwischen Vilburg und Beratzhausen staut es sich auf 6 Kilometern. Es dauert hier etwa eine halbe Stunde länger. Auf der B310 Weißensee Richtung Forgensee staut es sich bei Füssen auf 1 Kilometer. Hier kommen etwa 40 Minuten obendrauf. Und auf der B23 Lermus Richtung Garmisch-Partenkirchen zwischen Griesen und Garmisch-Partenkirchen staut es sich auf 2 Kilometern. Auch hier kommen etwa 40 Minuten obendrauf. Allen unterwegs eine gute Fahrt.
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1: Ich bin Florian Klaus. Das Vertrauen in den Staat ist auf einen Tiefstand gesunken. Das zeigt eine Bürgerbefragung im Auftrag des Beamtenbunds. 79% der Befragten meinen, der Staat sei mit Aufgaben und Problemen überfordert. Fiona Reinhardt berichtet.
2: Besonders mit Blick auf die soziale Absicherung und die Rente halten viele Menschen den Staat für überfordert. Fast jeder Fünfte hat aber auch wenig Vertrauen in den Staat, wenn es um Steuern und Finanzen geht. Ausnahme ist die Asyl- und Flüchtlingspolitik. Hier hat das Vertrauen deutlich zugenommen. Experten gehen davon aus, dass die wechselnden Regierungen und die Unzufriedenheit mit der Merz-Regierung Grund für den Vertrauensverlust sind.
1: Die Europäische Fußballunion UEFA droht im Streit mit dem Weltverband FIFA um einen Investorendeal mit einem großen Schritt. Solange die Vorschläge auf dem Tisch lägen, würden keine Nationalmannschaften aus der UEFA an Wettbewerben der FIFA mehr teilnehmen. Das hat die UEFA nach einem Treffen der Mitglieder mitgeteilt. Sie droht damit nicht nur mit einer Absage für die Männer-WM 2030, sondern auch schon für die WM der Frauen im kommenden Jahr. In diesem Jahr sind schon jetzt mehr Menschen in Deutschland an Hitze gestorben als sonst in ganzen Jahren. Fast 10.000 Hitzetote waren es bisher, schätzt das Robert-Koch-Institut. Mehr als die Hälfte davon führt das RKI auf die Hitzewelle in der zweiten Junihälfte zurück. Große Hitze ist besonders für ältere Menschen gefährlich. Meist ist es eine Kombination mit bestehenden Vorerkrankungen, die zum Tod führt. Mehr als 200 Einsatzkräfte kämpfen seit gestern gegen einen Waldbrand in den Chiemgauer Alpen. Die Behörden haben jetzt den Katastrophenfall ausgerufen. Man brauche bei der Brandbekämpfung schnellen Zugriff und schlagkräftige Hilfe, hieß es. Inzwischen wurde auch Unterstützung aus Österreich angefordert. Evakuierungen werden vorbereitet.
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3: Heute Abend und auch in der Nacht ist es sternklar und es bleibt auch warm. Die Tiefstwerte liegen hier in Oberbayern so bei um die 20 Grad. Und wenn wir auf den Freitagmorgen schauen, da geht es erstmal genau

also weiter. Erstmal wird sonnig und auch heiß. Die Top-Temperaturen liegen so bei 33 Grad. So ab dem Nachmittag steigt dann aber örtlich das Gewitterrisiko. Und wenn wir aufs Wochenende schauen, auch das wird sonnig und sommerlich heiß. Zwischendurch kann es aber auch da mal Gewitter geben.

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1: Mit Moritz Einzel. Die europäischen Fußballnationen drohen mit einem Boykott der kommenden Weltmeisterschaften. Grund ist der Plan des Weltverbands FIFA, kommerzielle Rechte an seinen Turnieren an Investoren zu verkaufen. Solange dieses Vorhaben auf dem Tisch liegt, werden keine Nationalmannschaften aus der UEFA mehr an FIFA-Turnieren teilnehmen, drohen die Europäer. Das würde auch schon die WM der Frauen im kommenden Jahr betreffen. Bundeskanzler Merz droht neuer Ärger aus der eigenen Partei. Die drei Ministerpräsidenten von Sachsen, Sachsen-Anhalt und Thüringen stellen sich gegen einen wichtigen Teil der geplanten Rentenreform, die Abschaffung der abschlagsfreien Rente nach 45 Beitragsjahren. Ursula Winkler berichtet.
2: Wer 45 Jahre gearbeitet hat, hat genug eingezahlt, finden die drei CDU-Ministerpräsidenten Vogt, Schulze und Kretschmer. Und sie provozieren mit ihrer Forderung einen neuen Konflikt mit Kanzler Merz. Sie wollen, dass bei den Reformen auch die Lebensrealität der Menschen in Ostdeutschland mitgedacht wird. In den drei Ländern ist die gesetzliche Rente für die meisten die einzige Säule der Alterssicherung. Nur wenige sorgen mit Betriebsrenten oder privat vor.
1: Etwa 4 von 5 Menschen in Deutschland halten den Staat für überfordert. Das geht aus einer Umfrage im Auftrag des Deutschen Beamtenbunds hervor. Beamtenbundchef Geier nannte die Ergebnisse eine Katastrophe und einen Weckruf. Wenn die Leute nach einzelnen Bereichen gefragt werden, sind die Ergebnisse besser. Bei der Asylpolitik zum Beispiel halten nur noch 16% den Staat für überfordert. In den Bereichen soziale Sicherungssysteme und Rente sind es 26. Bei Katastrophen in Bayern soll in Zukunft das neue Landesamt für Bevölkerungsschutz die Koordination der Einsatzkräfte übernehmen. Es ist bundesweit das erste solche Amt, wie Innenminister Herrmann gesagt hat. Anhand eines fiktiven Hochwassers hat es schon mal demonstriert, wie es im Ernstfall arbeitet. Mit dem neuen Amt will Bayern auch auf zunehmende Naturkatastrophen wie die Hochwasser im Frühsommer 2024 reagieren. Die EU will sich bei künstlicher Intelligenz nicht länger von Google, Amazon und Co. abhängen lassen und plant 7 riesige KI-Rechenzentren. Die EU-Kommission sucht für die sogenannten Gigafactories private Investoren und schießt bis zu 10 Milliarden Euro zu. Ziel der Aktion ist es, den Rückstand zu den USA und China im Bereich künstliche Intelligenz aufzuholen.
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3: Heute Abend und auch in der Nacht ist es sternklar und es bleibt auch warm. Die Tiefstwerte liegen hier in Oberbayern so bei um die 20 Grad. Und wenn wir auf den Freitagmorgen schauen, da geht es erstmal genauso weiter. Erstmal wird es sonnig und auch heiß. Die Top-Temperaturen liegen so bei 33 Grad. So ab dem Nachmittag steigt dann aber örtlich das Gewitterrisiko. Und wenn wir aufs Wochenende schauen, auch das wird sonnig und sommerlich heiß. Zwischendurch kann es aber auch da mal Gewitter geben.
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1: Eine Meldung von der A3 Nürnberg Richtung Passau, zwischen Vilburg und Beratshausen 6 Kilometer Stau, 32 Minuten der Zeitverlust.
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3: Ich bin Moritz Einzel. Die europäischen Fußballnationen drohen mit einem Boykott der kommenden Weltmeisterschaften. Grund ist der Plan des Weltverbands FIFA, kommerzielle Rechte an seinen Turnieren an Investoren zu verkaufen. Solange dieses Vorhaben auf dem Tisch liegt, werden keine Nationalmannschaften aus der UEFA mehr an FIFA-Turnieren teilnehmen, drohen die Europäer. Das würde auch schon die WM der Frauen im kommenden Jahr betreffen. Bundeskanzler Merz droht neuer Ärger aus der eigenen Partei. Die drei Ministerpräsidenten von Sachsen, Sachsen-Anhalt und Thüringen stellen sich gegen einen wichtigen Teil der geplanten Rentenreform, die Abschaffung der abschlagsfreien Rente nach 45 Beitragsjahren. Ursula Winkler berichtet.
4: Wer 45 Jahre gearbeitet hat, hat genug eingezahlt, finden die drei CDU-Ministerpräsidenten Vogt, Schulze und Kretschmer. Und sie provozieren mit ihrer Forderung einen neuen Konflikt mit Kanzler Merz. Sie wollen, dass bei den Reformen auch die Lebensrealität der Menschen in Ostdeutschland mitgedacht wird. In den drei Ländern ist die gesetzliche Rente für die meisten die einzige Säule der Alterssicherung. Nur wenige sorgen mit Betriebsrenten oder privat vor.
3: Etwa 4 von 5 Menschen in Deutschland halten den Staat für überfordert. Das geht aus einer Umfrage im Auftrag des Deutschen Beamtenbunds hervor. Beamtenbundchef Geier nannte die Ergebnisse eine Katastrophe und einen Weckruf. Wenn die Leute nach einzelnen Bereichen gefragt werden, sind die Ergebnisse besser. Bei der Asylpolitik zum Beispiel halten nur noch 16% den Staat für überfordert. In den Bereichen soziale Sicherungssysteme und Rente sind es 26. Bei Katastrophen in Bayern soll in Zukunft das neue Landesamt für Bevölkerungsschutz die Koordination der Einsatzkräfte übernehmen. Es ist bundesweit das erste solche Amt, wie Innenminister Herrmann gesagt hat. Anhand eines fiktiven Hochwassers hat es schon mal demonstriert, wie es im Ernstfall arbeitet. Mit dem neuen Amt will Bayern auch auf zunehmende Naturkatastrophen wie die Hochwasser im Frühsommer 2024 reagieren.
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5: Heute Abend und auch in der Nacht ist es sternklar und es bleibt auch warm. Die Tiefstwerte liegen hier in Oberbayern so bei um die 20 Grad. Und wenn wir auf den Freitagmorgen schauen, da geht es erstmal genauso weiter. Erstmal wird es sonnig und auch heiß. Die Top-Temperaturen liegen so bei 33 Grad. So ab dem Nachmittag steigt dann aber örtlich das Gewitterrisiko. Und wenn wir aufs Wochenende schauen, auch das wird sonnig und sommerlich heiß. Zwischendurch kann es aber auch da mal Gewitter geben.
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1: Bei der Hitze, da braucht's was zur Abkühlung und da habe ich ein außergewöhnliches Familienabenteuer für euch. 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
1: Mit Moritz Einzel. Volle Breitseite gegen die FIFA-Investorenpläne. Der europäische Verband UEFA hat mit Boykott sämtlicher Wettbewerbe des Fußball-Weltverbandes gedroht. Sollte die FIFA den Plan aufrechterhalten, Vermarktungsanteile der Weltmeisterschaften an Investoren zu verkaufen. Auch der für Nord-, Mittelamerika und die Karibik zuständige Verband CONCACAF stellte sich geschlossen gegen die Pläne von FIFA-Präsident Gianni Infantino. Nach der Entschärfung des CDU-internen Konflikts um die Kabinettsumbildung droht Bundeskanzler Merz neuer Ärger. Die drei Ostministerpräsidenten von Sachsen, Sachsen-Anhalt und Thüringen stellen sich gegen eine Abschaffung der abschlagsfreien Rente nach 45 Beitragsjahren und damit gegen einen wichtigen Baustein der geplanten Reform der Alterssicherung. Sachsen-Anhalts Regierungschef Schulze im ZDF.
2: Zum einen machen wir das, um zu zeigen, wenn wir mit einer Stimme sprechen als drei Bundesländer, da sind wir viel stärker. Und wir sagen, dass bei diesen Themen, bei dem, was im Moment in Berlin diskutiert wird, wir in einzelnen Punkten, aber manchmal auch in vielen Punkten nicht mitmachen werden. Und das haben wir heute in einem Papier auch formuliert.
1: Gerade im Osten sei wichtig, wer 45 Jahre eingezahlt habe, müsse auch abschlagsfrei in Rente gehen können, so Thüringens Regierungschef Vogt. Mehr als 200 Einsatzkräfte kämpfen seit gestern gegen einen Waldbrand in den Chiemgauer Alpen. Die Behörden haben jetzt den Katastrophenfall ausgerufen. Man brauche bei der Brandbekämpfung schnellen Zugriff und schlagkräftige Hilfe. Inzwischen wurde auch Unterstützung aus Österreich angefordert. In diesem Jahr sind schon jetzt mehr Menschen in Deutschland an Hitze gestorben als sonst in ganzen Jahren. Fast 10.000 Hitzetote waren es bisher, schätzt das Robert-Koch-Institut. Mehr als die Hälfte davon führt das RKI auf die Hitzewelle in der zweiten Junihälfte zurück. Große Hitze ist besonders für ältere Menschen gefährlich. Meist ist es eine Kombination mit bestehenden Vorerkrankungen, die zum Tod führt. In Australien hat ein Buch nach 150 Jahren den Weg in eine Bibliothek zurückgefunden. Ein Mann hat es abgegeben, nachdem er es bei Renovierungsarbeiten gefunden hatte. Wer das Werk über antike griechische Bauwerke einst ausgeliehen hat, lässt sich nicht mehr klären. Die Überziehungsgebühr würde sich auf rund 17.000 Euro belaufen.
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3: Heute Abend und auch in der Nacht ist es sternklar und es bleibt auch warm. Die Tiefstwerte liegen hier in Oberbayern so bei um die 20 Grad. Und wenn wir auf den Freitagmorgen schauen, da geht's erstmal genauso weiter. Erstmal wird's sonnig und auch heiß. Die Top-Temperaturen liegen so bei 33 Grad. So ab dem Nachmittag steigt dann aber örtlich das Gewitterrisiko. Und wenn wir aufs Wochenende schauen, auch das wird sonnig und sommerlich heiß. Zwischendurch kann's aber auch da mal Gewitter geben.
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1: Eine Meldung von der A3 Würzburg Richtung Nürnberg zwischen dem Kreuz Fürth-Erlangen und Nürnberg-Nord. 3 Kilometer Stau, 13 Minuten der Zeitverlust. A7 Ulm Richtung Würzburg zwischen Offenheim-Langensteinach und Gollhofen, da liegt ein Spanngurt auf der Fahrbahn. A8 München Richtung Salzburg zwischen Achenmühle und Bernau am Chiemsee, 7 Kilometer Stau, 22 Minuten plus. Und B299 Amberg Richtung Neustadt an der Donau zwischen Neumarkt in der Oberpfalz und Neumarkt in der Oberpfalz Süd. 3 Kilometer Stau, 13 Minuten mehr.
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4: Ich bin Moritz Einzel. Volle Breitseite gegen die FIFA-Investorenpläne. Der europäische Verband UEFA hat mit Boykott sämtlicher Wettbewerbe des Fußballweltverbandes gedroht. Sollte die FIFA den Plan aufrechterhalten, Vermarktungsanteile der Weltmeisterschaften an Investoren zu verkaufen. Auch der für Nord-, Mittelamerika und die Karibik zuständige Verband CONCACAF stellte sich geschlossen gegen die Pläne von FIFA-Präsident Gianni Infantino. Nach der Entschärfung des CDU-internen Konflikts um die Kabinettsumbildung droht Bundeskanzler Merz neuer Ärger. Die drei Ostministerpräsidenten von Sachsen, Sachsen-Anhalt und Thüringen stellen sich gegen eine Abschaffung der abschlagsfreien Rente nach 45 Beitragsjahren und damit gegen einen wichtigen Baustein der geplanten Reform der Alterssicherung. Sachsen-Anhalts Regierungschef Schulze im ZDF.
5: Zum einen machen wir das, um zu zeigen, wenn wir mit einer Stimme sprechen als drei Bundesländer, da sind wir viel stärker. Und wir sagen, dass bei diesen Themen, bei dem, was im Moment in Berlin diskutiert wird, wir in einzelnen Punkten, aber manchmal auch in vielen Punkten nicht mitmachen werden. Und das haben wir heute in einem Papier auch formuliert.
4: Gerade im Osten sei wichtig, wer 45 Jahre eingezahlt habe, müsse auch abschlagsfrei in Rente gehen können, so Thüringens Regierungschef Vogt. Mehr als 200 Einsatzkräfte kämpfen seit gestern gegen einen Waldbrand in den Chiemgauer Alpen. Die Behörden haben jetzt den Katastrophenfall ausgerufen. Man brauche bei der Brandbekämpfung schnellen Zugriff und schlagkräftige Hilfe. Inzwischen wurde auch Unterstützung aus Österreich angefordert. In diesem Jahr sind schon jetzt mehr Menschen in Deutschland an Hitze gestorben als sonst in ganzen Jahren. Fast 10.000 Hitzetote waren es bisher, schätzt das Robert-Koch-Institut. Mehr als die Hälfte davon führt das RKI auf die Hitzewelle in der zweiten Junihälfte zurück. Große Hitze ist besonders für ältere Menschen gefährlich. Meist ist es eine Kombination mit bestehenden Vorerkrankungen, die zum Tod führt.
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6: Heute Abend und auch in der Nacht ist es sternklar und es bleibt auch warm. Die Tiefstwerte liegen hier in Oberbayern so bei um die 20 Grad. Und wenn wir auf den Freitagmorgen schauen, da geht es erstmal genauso weiter. Erstmal wird sonnig und auch heiß. Die Top-Temperaturen liegen so bei 33 Grad. So ab dem Nachmittag steigt dann aber örtlich das Gewitterrisiko. Und wenn wir aufs Wochenende schauen, auch das wird sonnig und sommerlich heiß. Zwischendurch kann es aber auch da mal Gewitter geben.
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1: Der Sommer gibt gerade wieder alles und es gibt unzählige Tipps, wie wir unseren Körper am besten runterkühlen können. Und ein Tipp, Juliane, der geht immer und überall.
2: So ist es. Zungen-Yoga kann uns bei der Hitze helfen, wieder cooler zu werden. Dafür die Zunge einrollen und leicht rausstrecken, durch den Mund einatmen und durch die Nase wieder aus. Das Ganze ein paar Mal wiederholen, klingt verrückt, kühlt den Körper aber tatsächlich von innen ein bisschen runter.
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3: Mit Moritz Einzel. Die Europäische Fußballunion UEFA droht dem Weltverband FIFA geschlossen mit einem WM-Boykott, falls die FIFA den angekündigten Investorendeal durchzieht. Solange die Pläne weiter bestünden, werde keine UEFA-Nationalmannschaft an FIFA-Wettbewerben teilnehmen, erklärte der Verband nach einem Dringlichkeitstreffen. David Riemer berichtet.
4: Klare Ansage von der UEFA, eindeutiger geht's nicht, dadurch gerät FIFA-Boss Infantino gewaltig unter Druck. Denn eine Fußball-WM ohne Spanien, Frankreich, England oder auch Deutschland zum Beispiel eigentlich nicht vorstellbar. Die 55 Mitgliedsverbände, also auch der DFB, lehnen den Verkauf von Beteiligungsrechten an Weltmeisterschaften an private Investoren einstimmig ab. Die Geldmaschine FIFA mit ihrem Chef Infantino will mit dem Verkauf eines Teils ihrer kommerziellen Rechte noch mehr Milliarden einnehmen.
3: Und auch der Verband für Nord- und Mittelamerika sowie die Karibik, CONCACAF, lehnt die FIFA-Pläne ab. Nach dem Auslaufen des Tankrabatts ist die Inflation in Deutschland sprunghaft gestiegen. Die Verbraucherpreise lagen im Juli um 2,8% höher als ein Jahr zuvor. Besonders die Kosten für Energie sind gestiegen. Dazu gehört auch Sprit. In den nächsten Monaten könnte die Inflationsrate weiter steigen. Die EU will sich bei künstlicher Intelligenz nicht länger von Google, Amazon und Co. abhängen lassen und plant 7 riesige KI-Rechenzentren. Die EU-Kommission sucht für die sogenannten Gigafactories private Investoren und schießt bis zu 10 Milliarden Euro zu. Ziel der Aktion ist es, den Rückstand zu den USA und China im Bereich künstliche Intelligenz aufzuholen. Die Deutsche Bahn sieht sich auf einem guten Weg aus der Krise. Der Konzern hat zum ersten Mal seit Jahren im ersten Halbjahr Gewinn gemacht. Unterm Strich gab es ein Plus von 147 Millionen Euro. Dazu kommt die weiterhin hohe Nachfrage. Rund 960 Millionen Fahrten haben die Reisenden zwischen Januar und Juni gemacht. Knapp 2% mehr als im Vorjahreszeitraum. Es gehört traditionell zur Saisonvorbereitung des FC Bayern München ein Testspiel am Tegernsee gegen den FC Rottach Egern. Ebenso traditionell fallen da sehr viele Tore, natürlich in der großen Mehrzahl für die Bayern. Auch diesmal das Team von Vincent Kompany hat 15:0 gewonnen. Dabei lief Neuzugang Nathaniel Brown erstmals für die Münchner auf. Der deutsche Nationalspieler ist von Eintracht Frankfurt zu den Bayern gekommen.
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5: Die Nacht ist sternklar hier in Oberbayern und auch warm. Die Tiefstwerte liegen so bei 20 Grad. Und wenn wir heute auf den Freitag schauen, da wird es erstmal sonnig und auch heiß. Die Top-Temperaturen liegen so bei 33 Grad. So ab dem Nachmittag sind dann aber wieder ein paar Wolken unterwegs und dann steigt auch örtlich das Risiko für Schauer und Gewitter. Und wenn wir aufs Wochenende schauen, auch da bleibt sonnig und sommerlich heiß. Zwischendurch kann es aber auch da mal gewittern.
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3: Eine Meldung von der A3 Würzburg Richtung Nürnberg zwischen dem Kreuz Fürth-Erlangen und Nürnberg-Nord. 3 Kilometer Stau, 10 Minuten dauert's länger. A3 Nürnberg Richtung Passau zwischen Velburg und Beratzhausen auch 3 Kilometer Stau und 10 Minuten Zeitverlust. Vorsicht auf der A6 Heilbronn Richtung Nürnberg zwischen Schwabach Süd und Rot. Behinderungen nach einem Unfall auf der rechten Spur. Und A8 München Richtung Salzburg zwischen Achenmühle und Bernau am Chiemsee. 7 Kilometer Stau, das dauert 20 Minuten länger.
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0: zieht. Solange die Pläne weiter bestünden, werde keine UEFA-Nationalmannschaft an FIFA-Wettbewerben teilnehmen, erklärte der Verband nach einem Dringlichkeitstreffen. David Riemer berichtet.
1: Klare Ansage von der UEFA, eindeutiger geht's nicht, dadurch gerät FIFA-Boss Infantino gewaltig unter Druck. Denn eine Fußball-WM ohne Spanien, Frankreich, England oder auch Deutschland zum Beispiel eigentlich nicht vorstellbar. Die 55 Mitgliedsverbände, also auch der DFB, lehnen den Verkauf von Beteiligungsrechten an Weltmeisterschaften an private Investoren einstimmig ab. Die Geldmaschine FIFA mit ihrem Chef Infantino will mit dem Verkauf eines Teils ihrer kommerziellen Rechte noch mehr Milliarden einnehmen.
0: Und auch der Verband für Nord- und Mittelamerika sowie die Karibik, CONCACAF, lehnt die FIFA-Pläne ab. Nach dem Auslaufen des Tankrabatts ist die Inflation in Deutschland sprunghaft gestiegen. Die Verbraucherpreise lagen im Juli um 2,8% höher als ein Jahr zuvor. Besonders die Kosten für Energie sind gestiegen. Dazu gehört auch Sprit. In den nächsten Monaten könnte die Inflationsrate weiter steigen. Die EU will sich bei künstlicher Intelligenz nicht länger von Google, Amazon und Co. abhängen lassen und plant 7 riesige KI-Rechenzentren. Die EU-Kommission sucht für die sogenannten Gigafactories private Investoren und schießt bis zu 10 Milliarden Euro zu. Ziel der Aktion ist es, den Rückstand zu den USA und China im Bereich künstliche Intelligenz aufzuholen. Es gehört traditionell zur Saisonvorbereitung des FC Bayern München ein Testspiel am Tegernsee gegen den FC Rottach Egern. Ebenso traditionell fallen da sehr viele Tore, natürlich in der großen Mehrzahl für die Bayern. Auch diesmal, das Team von Vincent Kompany hat 15:0 gewonnen. Dabei lief Neuzugang Nathaniel Brown erstmals für die Münchner auf. Der deutsche Nationalspieler ist von Eintracht Frankfurt zu den Bayern gekommen.
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3: Die Nacht ist sternklar hier in Oberbayern und auch warm. Die Tiefstwerte liegen so bei 20 Grad. Und wenn wir heute auf den Freitag schauen, da wird es erstmal sonnig und auch heiß. Die Top-Temperaturen liegen so bei 33 Grad. So ab dem Nachmittag sind dann aber wieder ein paar Wolken unterwegs und dann steigt auch örtlich das Risiko für Schauer und Gewitter. Und wenn wir aufs Wochenende schauen, auch da bleibt sonnig und sommerlich heiß. Zwischendurch kann es aber auch da mal gewittern.
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1: Mit Moritz Einzel. Mit ihrem beispiellosen Terroranschlag vom 7. Oktober 2023 in Israel trat die islamistische Hamas eine neue Welle der Gewalt los. Eine Folge war der jüngste Gaza-Krieg. Jetzt hat der von den USA initiierte sogenannte Friedensrat angeblich eine Vereinbarung zur vollständigen Entwaffnung der Hamas im Gazastreifen erzielt. Das teilte US-Präsident Trump mit. Er sprach von einem monumentalen Schritt hin zu dauerhaftem Frieden und Sicherheit. Die Mitgliedsverbände der Europäischen Fußballunion UEFA drohen dem Weltverband FIFA mit einem WM-Boykott, falls die FIFA den geplanten Investorendeal durchzieht. Das hat die UEFA nach einer Dringlichkeitssitzung mitgeteilt. Auch der Verband für Nord- und Mittelamerika sowie die Karibik CONCACAF stellte sich gegen die FIFA. Deren Präsident Infantino will Vermarktungsanteile an den Weltmeisterschaften an private Geldgeber verkaufen. Katastrophenfall im Chiemgau. Bei Unterwössen kämpfen hunderte Einsatzkräfte weiter gegen einen Waldbrand in einem Bergwald. Der Traunsteiner Landrat Danzer sagte, die Wetterprognose sei nicht günstig. Es sei Hilfe aus Österreich für die Löscharbeiten angefordert worden. Evakuierungen seien derzeit nicht nötig, würden aber sicherheitshalber vorbereitet. Bundeskanzler Merz droht neuer Ärger. Die drei Ostminister, Präsidenten von Sachsen, Sachsen-Anhalt und Thüringen, stellen sich gegen eine Abschaffung der abschlagsfreien Rente nach 45 Beitragsjahren und damit gegen einen wichtigen Baustein der geplanten Rentenreform. Thüringens Regierungschef Vogt im ZDF.
2: Wir sind ja nicht dafür gewählt, in Berlin angenehm aufzufallen, sondern was für unsere Menschen hier zu erreichen. 8 Millionen Leute leben in Mitteldeutschland und die erwarten, dass die Lebenswirklichkeiten auch tatsächlich gesehen werden.
1: Der Chef des CDU-Arbeitnehmerflügels Radke stellt sich hinter die Ostministerpräsidenten. Wer 45 Jahre gearbeitet, Verantwortung übernommen und seinen Beitrag geleistet habe, verdiene Respekt und Verlässlichkeit, sagte Radke dem Redaktionsnetzwerk Deutschland. Mehr als 1500 Migranten sind innerhalb einer Woche überwiegend schwimmend in die spanische Nordafrika-Exklave Ceuta gelangt. Der Regionalpräsident von Ceuta fordert deshalb, den Notstand auszurufen und das spanische Militär an der Grenze zwischen Marokko und Ceuta einzusetzen. Die Aufnahmeeinrichtungen seien völlig überlastet.
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3: Die Nacht ist sternklar hier in Oberbayern und auch warm. Die Tiefstwerte liegen so bei 20 Grad. Und wenn wir heute auf den Freitag schauen, da wird es erstmal sonnig und auch heiß. Die Top-Temperaturen liegen so bei 33 Grad. So ab dem Nachmittag sind dann aber wieder ein paar Wolken unterwegs und dann steigt auch örtlich das Risiko für Schauer und Gewitter. Und wenn wir aufs Wochenende schauen, auch da bleibt sonnig und sommerlich heiß. Zwischendurch kann es aber auch da mal gewittern.
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1: Eine Meldung von der A6 Heilbronn Richtung Nürnberg zwischen Schwabach Süd und Roth. Nach einem Unfall ist da die rechte Spur gesperrt. Dann Vorsicht auf der A9 München Richtung Nürnberg. Zwischen Altmühltal und Greding liegen mehrere Plastikteile auf der Fahrbahn. Und zuletzt die B299 Amberg Richtung Neustadt an der Donau. Zwischen Neumarkt in der Oberpfalz und Neumarkt in der Oberpfalz Süd. 5 Kilometer stockender Verkehr. 11 Minuten dauert's länger.
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1: Ich bin Moritz Einzel. Mit ihrem beispiellosen Terroranschlag vom 7. Oktober 2023 in Israel trat die islamistische Hamas eine neue Welle der Gewalt los. Eine Folge war der jüngste Gaza-Krieg. Jetzt hat der von den USA initiierte sogenannte Friedensrat angeblich eine Vereinbarung zur vollständigen Entwaffnung der Hamas im Gazastreifen erzielt. Das teilte US-Präsident Trump mit. Er sprach von einem monumentalen Schritt hin zu dauerhaftem Frieden und Sicherheit. Die Mitgliedsverbände der Europäischen Fußballunion UEFA drohen dem Weltverband FIFA mit einem WM-Boykott, falls die FIFA den geplanten Investorendeal durchzieht. Das hat die UEFA nach einer Dringlichkeitssitzung mitgeteilt. Auch der Verband für Nord- und Mittelamerika sowie die Karibik CONCACAF stellte sich gegen die FIFA. Deren Präsident Infantino will Vermarktungsanteile an den Weltmeisterschaften an private Geldgeber verkaufen. Katastrophenfall im Chiemgau. Bei Unterwössen kämpfen hunderte Einsatzkräfte weiter gegen einen Waldbrand in einem Bergwald. Der Traunsteiner Landrat Danzer sagte, die Wetterprognose sei nicht günstig. Es sei Hilfe aus Österreich für die Löscharbeiten angefordert worden. Evakuierungen seien derzeit nicht nötig, würden aber sicherheitshalber vorbereitet. Bundeskanzler Merz droht neuer Ärger. Die drei Ostminister, Präsidenten von Sachsen, Sachsen-Anhalt und Thüringen, stellen sich gegen eine Abschaffung der abschlagsfreien Rente nach 45 Beitragsjahren und damit gegen einen wichtigen Baustein der geplanten Rentenreform. Thüringens Regierungschef Vogt im ZDF.
2: Wir sind ja nicht dafür gewählt, in Berlin angenehm aufzufallen, sondern was für unsere Menschen hier zu erreichen. 8 Millionen Leute leben in Mitteldeutschland und die erwarten, dass die Lebenswirklichkeiten auch tatsächlich gesehen werden.
1: Der Chef des CDU-Arbeitnehmerflügels Radke stellt sich hinter die Ostministerpräsidenten. Wer 45 Jahre gearbeitet, Verantwortung übernommen und seinen Beitrag geleistet habe, verdiene Respekt und Verlässlichkeit, sagte Radke dem Redaktionsnetzwerk Deutschland.
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3: Die Nacht ist sternklar hier in Oberbayern und auch warm. Die Tiefstwerte liegen so bei 20 Grad. Und wenn wir heute auf den Freitag schauen, da wird es erstmal sonnig und auch heiß. Die Top-Temperaturen liegen so bei 33 Grad. So ab dem Nachmittag sind dann aber wieder ein paar Wolken unterwegs und dann steigt auch örtlich das Risiko für Schauer und Gewitter. Und wenn wir aufs Wochenende schauen, auch da bleibt sonnig und sommerlich heiß. Zwischendurch kann es aber auch da mal gewittern.
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3: mit Moritz Einzel. Angesichts der aktuellen Hitzewelle wird einmal mehr klar, Hitzeschutz wird ein immer wichtigeres Thema, gerade für die Städte. Darauf hat der Hauptgeschäftsführer des Deutschen Städtetags Schuchardt eindringlich hingewiesen. Im ZDF sagte er, dass es da ganz unterschiedlich